0: Gastgeber USA findet dann schon in den USA statt. Am Samstag in Chicago, dann geht's auch schon los mit der Weltmeisterschaft.
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2: Die aktuellen Wetterwerte. Augsburg Regen bei 16 Grad, Gersthofen 16 Grad und Immenstadt 13 Grad. In dieser Nacht ziehen noch einzelne Schauer durch. Später lockert es etwas auf, örtlich bleibt es aber feucht und bis zum Morgen sinken die Temperaturen auf 9 bis 14 Grad. Morgen gibt es längere sonnige Abschnitte. Am Nachmittag sind 20 bis 25 Grad drin. Am Mittwoch wird es wechselhafter und spürbar kühler. Im weiteren Wochenverlauf bleibt es freundlich, aber nicht mehr ganz so warm. Mit einzelnen Schauern und dichteren Wolken, besonders im Allgäu. Sonst bleibt es oft trocken. Bei uns in Augsburg, Nordschwaben und dem Allgäu.
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2: Derzeit gibt es keine Verkehrsbehinderungen. Ihr habt freie Fahrt. Die neuesten Blitzer in der von Kobrisstraße in Augsburg. Gute Fahrt, dank KI und unserer Community.
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1: Augsburg-Lechhausen, 16 Grad und stark bewölkt. Schwabmünchen, 15 Grad. Türkheim, ebenfalls 15 Grad. In dieser Nacht ziehen noch einzelne Schauer durch. Dazwischen lockert es auf und bis zum Morgen sinken die Temperaturen auf 9 bis 14 Grad. Am Montag gibt es viel Sonne. Nur im Allgäu sind am Nachmittag noch einzelne Schauer oder kurze Gewitter möglich. Und es wird mit 23 bis 25 Grad deutlich wärmer bei uns in Augsburg, Nordschwaben und dem Allgäu. In den Tallagen des Allgäus und örtlich im Donautal kann sich in der kommenden Nacht stellenweise Nebel bilden.
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1: Die Polizei meldet derzeit keine Verkehrsbehinderungen. Die neuesten Blitzer in der von Kobresstraße in Augsburg. Gute Fahrt dank KI und unserer Community.
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1: Ich bin Yves Simon. Welche deutsche Stadt oder Region bewirbt sich für die Olympischen Sommerspiele 2036, 40 oder 44? Hamburg jedenfalls schon mal nicht, denn die Hansestadt hat sich jetzt selbst aus dem Rennen genommen. Im Bürgerreferendum haben sich knapp 55% gegen eine Kandidatur ausgesprochen. Damit konkurrieren jetzt nur noch München, Berlin und die Region Köln-Rhein-Ruhr um die deutsche Bewerbung. Wer es dann am Ende wird, das steht erst Ende September fest. Eine Mehrheit der Deutschen glaubt nicht, dass ein Bundeskanzler Wüst der Union etwas helfen würde. In einer Forsa-Umfrage für RTL meinen 41%, die Union hätte mit Hendrik Wüst mehr Zustimmung, 53% allerdings glauben das nicht. Auch unter Unionsanhängern überwiegt die Skepsis. Führende CDU-Politiker weisen das Ganze als Scheindebatte zurück. In Franken wird heute kräftig gefeiert. Zum einen im Oberfränkischen Hof, da ist Schlappentag, der ist immaterielles Kulturerbe. Er wird von den Einheimischen als Nationalfeiertag bezeichnet. Viele Geschäfte bleiben heute auch zu. Erstmal geht's mit einem Weckruf los, dann gibt's einen Festumzug und es gibt auch ein extra gebrautes Bier, das Schlappenbier. In Erlangen endet heute außerdem die Bergkirchweih. Zum Abschied wird traditionell das letzte Fass Bier mit einem Priester zusammen vergraben. Die Besucher winken dazu mit weißen Taschentüchern. Jetzt kann die Fußball-WM aber kommen. Die deutsche Nationalmannschaft hat ihr letztes Testspiel vor ihrem Abflug in die USA deutlich gewonnen mit 4:0 gegen Finnland. Am Dienstag fliegt die Mannschaft dann nach Chicago und will im besten Fall mit dem WM-Pokal wieder nach Hause zurückkommen. Thomas Bremser berichtet für uns aus Mainz, da hat das Spiel am Abend stattgefunden.
2: Vor allem der 18-jährige Lennart Karl begeistert die Fans hier in Mainz. Der Bayern-Teenager wirbelt über die rechte Seite und darf bei seinem Startdebüt sogar die Ecken schießen. Eine führt direkt zum 1:0 durch Dennis Undav. Er ist der zweite Gewinner des Abends. Bei seinem zweiten Tor verletzt er sich an der Pobacke und muss raus. Und auch die Fanlieblinge Florian Wirtz und Jamal Musiala treffen, der nach langer Verletzungspause.
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3: Derzeit in Augsburg. Regen bei 15 Grad. Diedorf ebenfalls 15 Grad und Tronkelsberg 15 Grad. In dieser Nacht ziehen letzte Schauer ab. Danach lockert es auf und bis zum Morgen bleibt es meist trocken bei uns in der Region bei 9 bis 14 Grad. Morgen zeigt sich die Sonne oft. Dazu wird es angenehm warm mit 23 bis 25 Grad. Am Mittwoch ist das Wetter freundlicher, insgesamt aber etwas kühler. Und im weiteren Wochenverlauf bleibt es meist freundlich mit Sonne, wobei die Nächte im Allgäu etwas frischer sind, während es in Augsburg-Stadt oft milder bleibt.
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3: Im Moment gibt es keine Verkehrsbehinderungen. Ihr seid zügig unterwegs. Die neuesten Blitzer in der von Kobrestraße in Augsburg. Das war euer Update mit KI-Unterstützung.
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1: Momentan messen wir in Augsburg Jakobervorstadt 15 Grad und bedeckt. Kloster Lechfeld ebenfalls 15 Grad. Lauben 15 Grad. In dieser Nacht ziehen letzte Schauer ab. Danach lockert es auf und es bleibt meist trocken bei uns mit milden 13 bis 15 Grad. Morgen gibt es viel Sonne und angenehme Temperaturen zwischen 20 und 25 Grad. Nur im Allgäu sind am Nachmittag einzelne Schauer möglich. Am Mittwoch zeigt sich das Wetter zwar etwas kühler, aber weiterhin freundlich.
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1: Im Sendegebiet läuft der Verkehr störungsfrei. Die neuesten Blitzer. In der von Kobrisstraße in Augsburg. Jetzt noch genauer informiert mit KI-Unterstützung.
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1: Ich bin Yves Simon. Welche deutsche Stadt oder Region bewirbt sich für die Olympischen Sommerspiele 2036, 40 oder 44? Hamburg jedenfalls schon mal nicht, denn die Hansestadt hat sich jetzt selbst aus dem Rennen genommen. Im Bürgerreferendum haben sich knapp 55% gegen eine Kandidatur ausgesprochen. Damit konkurrieren jetzt nur noch München, Berlin und die Region Köln-Rhein-Ruhr um die deutsche Bewerbung. Wer es dann am Ende wird, das steht erst Ende September fest. Eine Mehrheit der Deutschen glaubt nicht, dass ein Bundeskanzler Wüst der Union etwas helfen würde. In einer Forsa-Umfrage für RTL meinen 41% die Union hätte mit Hendrik Wüst mehr Zustimmung, 53% allerdings glauben das nicht. Auch unter Unionsanhängern überwiegt die Skepsis. Führende CDU-Politiker weisen das Ganze als Scheindebatte zurück. In Franken wird heute kräftig gefeiert. Zum einen im Oberfränkischen Hof, da ist Schlappentag, der ist immaterielles Kulturerbe. Er wird von den Einheimischen als Nationalfeiertag bezeichnet. Viele Geschäfte bleiben heute auch zu. Erstmal geht's mit einem Weckruf los, dann gibt's einen Festumzug und es gibt auch ein extra gebrautes Bier, das Schlappenbier. In Erlangen endet heute außerdem die Bergkirchweih. Zum Abschied wird traditionell das letzte Fass Bier mit einem Priester zusammen vergraben. Die Besucher winken dazu mit weißen Taschentüchern. Jetzt kann die Fußball-WM aber kommen. Die deutsche Nationalmannschaft hat ihr letztes Testspiel vor ihrem Abflug in die USA deutlich gewonnen mit 4:0 gegen Finnland. Am Dienstag fliegt die Mannschaft dann nach Chicago und will im besten Fall mit dem WM-Pokal wieder nach Hause zurückkommen. Thomas Bremser berichtet für uns aus Mainz, da hat das Spiel am Abend stattgefunden.
2: Vor allem der 18-jährige Lennart Karl begeistert die Fans hier in Mainz. Der Bayern-Teenager wirbelt über die rechte Seite und darf bei seinem Startdebüt sogar die Ecken schießen. Eine führt direkt zum 1:0 durch Dennis Undaff. Er ist der zweite Gewinner des Abends. Bei seinem zweiten Tor verletzt er sich an der Pobacke und muss raus. Und auch die Fanlieblinge Florian Wirtz und Jamal Musiala treffen, der nach langer Verletzungspause.
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3: Derzeit in Augsburg stark bewölkt bei 15 Grad. Langenneuf nach 14 Grad und Mindelheim ebenfalls 14 Grad. In der Nacht gibt es einen Mix aus Wolken und einzelnen Schauern. Bis zum Morgen lockert es aber mehr und mehr auf und es bleibt meist nur schwach windig. In Augsburg, Nordschwaben und dem Allgäu sinken die Temperaturen bis zum Frühstart auf etwa 9 bis 14 Grad. Morgen zeigt sich dann oft die Sonne, nur im Allgäu starten einige Orte noch etwas trüber und stellenweise nass, ehe es auch dort freundlicher ist.
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3: Im Moment keine Staus oder Verkehrsbehinderungen. Im Sendegebiet gibt es aktuell keine Blitzer und Abstandsmessungen. Besser unterwegs mit KI und unserer Community.
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1: Die aktuellen Wetterwerte. Augsburg 14 Grad und trüb. Kübach ebenfalls 14 Grad. Kaufbeuren 14 Grad und bedeckt. Heute Nacht bleibt es über Augsburg, Nordschwaben und dem Allgäu meist bewölkt. Im Laufe des Vormittags lockert es auf. Am Mittag und Nachmittag wird es bei uns sonnig. Und die Temperaturen liegen zwischen 19 und 23 Grad. In der kommenden Nacht bilden sich vor allem Richtung Donautal und im Ostallgäu örtlich Nebelfelder. Dabei kühlt es auf 9 bis 14 Grad ab.
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1: Im Moment keine Staus oder Verkehrsbehinderungen. Meldungen über Blitzer oder Abstandsmessungen liegen uns derzeit nicht vor. Jetzt noch genauer informiert mit KI-Unterstützung.
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1: Ich bin Yves Simon. Schönen guten Morgen. Nein zur Olympia-Bewerbung. Das Bürgerreferendum in Hamburg ist eindeutig gegen olympische Sommerspiele ausgefallen. Rund 55% waren im Referendum dagegen. Da konnte auch eine Kampagne von Udo Lindenberg pro Olympia nichts ändern. Bürgermeister Tschentscher hat auch sofort reagiert. Im ZDF hat er bekannt gegeben, dass er die Olympia-Bewerbung schon zurückgezogen hat.
2: Ja, ich bedauere die Entscheidung sehr. Viele, die sich auf die Spiele gefreut haben, viele, die die Kampagne des Senats unterstützt haben, sind enttäuscht. Ich bin es auch. Gleichwohl ist es richtig, eine solch wichtige Frage durch die Bürgerinnen und Bürger selbst entscheiden zu lassen.
1: Weiter im Rennen sind München, Berlin und die Rhein-Ruhr-Region. Die Bundesregierung bleibt beim Sondervermögen für die Infrastruktur hinter ihren Zielen zurück. Laut dem Handelsblatt sind im letzten Jahr statt der geplanten 37 Milliarden Euro nur 24 Milliarden ausgezahlt worden. Außerdem sind etwa 109 Meilensteine für dieses Jahr geplant gewesen. Bis Ende Mai sind aber nur 26 davon erreicht worden. Auf der Bahnstrecke Starnberg-München fallen ab heute für 2 Wochen alle Regio-Züge und die S-Bahn-Linie 6 aus. Grund sind Bauarbeiten am Westkreuz und an einer neuen Brücke über die Bodenseestraße. Es fahren Ersatzbusse, die bis zu 1 Stunde länger brauchen. Der Fahrgastverband Pro Bahn kritisiert das scharf. Weitere Sperrungen sind im August und im Herbst geplant. Die deutsche Fußballnationalmannschaft hat ihr vorletztes WM-Spiel deutlich für sich entschieden. Gegen Finnland hat das DFB-Team mit 4:0 gewonnen. Dennis Undaf hat doppelt getroffen. Außerdem waren Florian Wirtz und Jamal Musiala erfolgreich. Besser lief es für Finnland im Eishockey, denn die Finnen sind Weltmeister geworden dank eines 1:0-Siegs nach Verlängerung gegen Gastgeber Schweiz.
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3: Guten Morgen. Momentan messen wir in Augsburg Firnhaberau 13 Grad und stark bewölkt. Sussmarshausen ebenfalls 15 Grad und stark bewölkt. Dazu Füssen 13 Grad bei Schneefall. Heute lockert es im Laufe des Vormittags auf. Am Nachmittag gibt es viel Sonne und Temperaturen zwischen 20 und 23 Grad. In der Nacht kühlt es ab auf 9 bis 14 Grad. Örtlich bildet sich Nebel. Morgen bleibt es erst grau, später freundlicher. Am Mittwoch mehr Wolken und im Allgäu etwas Regen. Insgesamt wird es frischer, bevor es zum Wochenende wieder freundlicher wird.
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3: Bei uns immer die wichtigsten Verkehrsmeldungen zuerst. Ruhiger und störungsfreier Verkehr im Sendegebiet. Aktuell sind keine Radarfallen aufgebaut. Besser unterwegs? Mit KI und unserer Community.
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3: Die aktuellen Wetterwerte. Augsburg, Oberhausen 12 Grad. Langeringen 12 Grad und stark bewölkt. Bad Wörishofen 12 Grad. Zum Start in die neue Woche liegt über Augsburg, Nordschwaben und dem Allgäu noch dichte Bewölkung. Im Laufe des Vormittags lockert es aber auf und später zeigt sich verbreitet die Sonne. Dazu Temperaturen zwischen 19 und 23 Grad. In der Nacht bildet sich stellenweise Nebel, vor allem vom Donautal bis ins Ostallgäu. Morgen früh frische 9 bis 14 Grad, danach wieder freundlich, im Allgäu anfangs noch etwas grauer. Und ab Mittwoch bleibt es meist freundlich, aber insgesamt etwas kühler.
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3: Bei uns immer die wichtigsten Verkehrsmeldungen zuerst. Vorsicht auf der B17 Landsberg Richtung Augsburg zwischen Inningen und Göggingen-Südhaunstetten. Dort liegt ein Plastikteil auf der Fahrbahn. Im Sendegebiet sind aktuell keine Blitzer und Abstandsmessungen gemeldet. Besser unterwegs? Mit KI und unserer Community.
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2: Ich bin Stefan Schütz. Guten Morgen. Mehr Rechte beim Online-Shopping und die letzte Chance auf günstigeren Sprit. Auch im Juni treten einige Änderungen in Kraft, die viele Verbraucher und Verbraucherinnen direkt betreffen. Lea Matschulat berichtet.
3: Schnell geklickt und dann doch auch schnell bereut. Ab dem 19. Juni müssen Online-Händler gut sichtbar einen Widerrufsbutton auf der Seite anbieten und auch in der App. Und wer Solarstrom übers Dach gewinnt, kann diesen ab heute auch an Nachbarn verkaufen. Energy Sharing nennt sich das. Notwendig ist, dass beide Nachbarn dann auch einen Vertrag schließen. Einfach nur das Kabel rüberreichen ist nicht.
2: Ein kurzer, heftiger Sturm hat gestern Nachmittag in mehreren Regionen Bayerns Schäden verursacht. In Mittelfranken, der Oberpfalz und in Niederbayern stürzten zahlreiche Bäume auf Straßen und Häuser, unter anderem in den Landkreisen Ansbach, Regensburg und Straubing-Bogen. Dabei wurden 3 Menschen verletzt. Am Flughafen München sind rund 50 Flüge gestrichen worden. Welche deutsche Stadt oder Region bewirbt sich für die Olympischen Sommerspiele 2036, 40 oder 44? Hamburg schon mal nicht. Die Hansestadt hat sich jetzt selbst aus dem Rennen genommen. Im Bürgerreferendum haben sich gestern knapp 55% gegen eine Kandidatur ausgesprochen. Damit konkurrieren jetzt nur noch München, Berlin und die Region Köln-Rhein-Ruhr um die deutsche Bewerbung. Eine Entscheidung soll im September fallen. Jetzt kann die Fußball-WM kommen. Die deutsche Nationalmannschaft hat ihr letztes Testspiel vor dem Abflug in die USA deutlich gewonnen mit 4:0 gegen Finnland. Morgen geht es dann in die USA. Und Alexander Zverev hat das Viertelfinale der French Open erreicht. Der Hamburger Tennisprofi setzte sich im Achtelfinale in 3 Sätzen gegen den Niederländer Jesper de Jong durch.
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4: Im Moment in Augsburg, Göggingen 12 Grad und bedeckt, Großaltingen 13 Grad und stark bewölkt, Memmingen 14 Grad. Der frühe Morgen in Augsburg, Nordschwaben und dem Allgäu beginnt mit dichter Wolkendecke. Im Laufe des Vormittags lockert es auf und später wird es verbreitet freundlich, bei angenehmen 20 bis 23 Grad. Im Allgäu etwas frischer. In der Nacht bildet sich stellenweise Nebel, vor allem in den Tallagen und Richtung Donau. Morgen nach freundlichem Start wieder wechselhaft. Höchstwerte 21 bis 23 Grad.
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4: Es liegen keine Verkehrsbehinderungen vor und auch Blitzer sind aktuell nicht gemeldet. Kommt gut an, dank KI und unserer Community.
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0: Freak mal mit einer freundlichen Frage.
1: Ja.
0: Und zwar, was ist denn ein Flussbett?
1: Keine Ahnung. Ein Wasserbett.
0: Ein Flussbett ist ein Wasserbett.
1: Ja.
2: Das ist ein Fluss, der auf der Karte so lang geht, dass es aussieht wie ein Bett, Bruder.
0: Ach so, wenn ich von oben drauf gucke auf den Fluss auf der Karte, ist es ein Bett.
2: Ja. Ist genauso wie der Stiefel in Italien.
0: Damit zurück ins Fantasy-Sendestudio.
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10: Die aktuellen Wetterwerte. Augsburg, Auenstetten 14 Grad und bedeckt. Affing ebenfalls 14 Grad, dazu Havangen 14 Grad. Heute früh ist es in Augsburg, Nordschwaben und dem Allgäu noch teils grau, teils gibt es schon erste Auflockerungen, rund um Augsburg sind einzelne Tropfen möglich. Später setzt sich am Vormittag mehr und mehr die Sonne durch und am Nachmittag bleibt es freundlich bis zeitweise sonnig und angenehm mild. In der Nacht bilden sich stellenweise Nebelfelder, besonders im Donautal und Richtung Ostallgäu. Dabei kühlt es auf etwa 9 bis 14 Grad ab. Morgen nach örtlich trübem Start, oft freundlich mit Sonne und nur selten einem Schauer bei 21 bis 23 Grad. Am Mittwoch wechselhafter und frischer, am Donnerstag wieder mehr freundliche Abschnitte. Im Allgäu halten sich Wolken und einzelne Schauer etwas länger als in Nordschwaben.
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10: Die Polizei meldet derzeit keine Verkehrsbehinderungen. Die neuesten Blitzer. In der Bürgermeister-Ackermann-Straße in Augsburg. Jetzt noch genauer informiert mit KI-Unterstützung.
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1: Und jetzt lernen wir zusammen den Zaubersatz für jede KI, der da lautet: Erfinde nichts. Weil, wenn du der KI nicht sagst, dass sie nichts erfinden soll, denkt sie sich, na gut, dann fantasiere ich halt ein bisschen rum. Und zack, macht sie zum Beispiel aus deinem Referat über Strompreise plötzlich eine Love Story mit Elon Musk. Also immer dazu schreiben, nur echte Infos, bitte nichts ausdenken.
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1: Neue Woche, neues Glück. Wer will mitmachen? Anmelden fantasy.de. Hier ist die Lea aus Eislingen.
2: Hallo.
3: Du kommst ja aus Eislingen. Wie kommst denn du auf Radio Fantasy?
2: Ich habe das immer mit meiner besten Freundin damals gehört. Die wohnt in Augsburg. Aber die ist leider umgezogen und seitdem höre ich es alleine.
3: Wow, schön, dass du über so viele Jahre uns treu bleibst.
1: Wann
3: das
1: war das
3: lieben
1: ungefähr?
3: Wir.
2: 2024.
1: Oh ja.
3: Cool, dann schauen wir jetzt mal, ob du die Jahreskarten für Hofis Erlebnispark in Dasing abräumst.
2: Mhm.
3: Hier ist dein Buchstabe.
4: P.
2: P wie Paula, okay.
1: Liebe Lea, deine 30 Sekunden starten, sobald ich dir die erste Kategorie nenne.
2: Ich bin bereit.
1: Dann bitte eine Stadt mit P.
2: Paris.
1: Ein Land.
2: Portugal.
1: Im Freibad.
2: Planschen.
1: Beim Grillen.
2: Weiter.
1: Nee, wir brauchen schon eine Antwort.
2: So, Grillen, Bratwurst.
1: Nee. Ein Beruf.
2: Polizist.
1: Das waren die 30.
2: Oh, schade.
3: Bratwurst mit P können wir leider nicht gelten lassen.
2: Ja, ich weiß nicht, ist eingefallen.
1: Die Pulle Wein hätte ich beim Grillen gehabt.
2: Oh Gott.
3: Oder wir schmeißen eine Paprika auf den Grill.
1: Oder so.
2: Stimmt, ja.
3: Oder eine Pute. Das waren 4 richtige Antworten.
2: Okay.
3: Wer kann die 4 richtigen Antworten toppen? Einfach anmelden auf fantasy.de.
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1: Ich bin Stefan Schütz. Guten Morgen. Das Kind ist krank, wer bleibt zu Hause? Eine Frage, die in den meisten Haushalten mit die Mama beantwortet wird. Fast 3/4 der Kinderkrankentage haben 2025 weibliche Kassenmitglieder genommen. Das teilte die AOK mit. Einzelheiten von Ursula Winkler.
2: Nur 27% der Kinderkrankentage fielen auf Männer. Besonders wenige Väter meldeten sich fürs Kind in Bayern krank. Die meisten waren es in Sachsen. Gesetzlich Versicherte können Krankengeld beantragen, wenn ihr Kind unter 12 Jahren krank ist und sie deshalb nicht zur Arbeit gehen. Die Krankenkasse übernimmt dann einen Großteil des Verdienstausfalls.
1: Da waren es nur noch 3 Olympia-Bewerber. Hamburg ist als möglicher deutscher Kandidat ausgeschieden, weil ein Großteil der Bevölkerung die Sommerspiele nicht haben will. Das hat das gestrige Referendum gezeigt. Im nationalen Wettstreit um Olympia 2036, 2040 oder 2044 sind noch München, die Rhein-Ruhr-Region und Berlin. Wer sich international bewerben darf, entscheidet Ende September der Deutsche Olympische Sportbund. In einigen Teilen Bayerns haben Gewitter und Starkregen die Feuerwehren auf Trab gehalten. Erwischt hat es vor allem Orte in der Oberpfalz, Mittelfranken, Unterfranken, Oberfranken und Niederbayern. Insgesamt gab es unwetterbedingt 3 Verletzte, so die Polizei. Am Münchner Flughafen wurden rund 50 Flüge gestrichen und in Erlangen wurden die Besucher der Bergkirchweih zwischenzeitlich aufgefordert, das Festgelände zu verlassen. Die deutsche Fußballnationalmannschaft hat ihr vorletztes WM-Testspiel deutlich gewonnen. Gegen Finnland siegte das DFB-Team 4:0. Besser lief es für Finnland im Eishockey. Die Finnen sind nämlich Weltmeister geworden, dank eines 1:0-Siegs nach Verlängerung gegen die Schweiz.
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3: Die aktuellen Wetterwerte. Augsburg-Inningen, 12 Grad und stark bewölkt. Eurasburg, 14 Grad, ebenfalls stark bewölkt. Benningen, 14 Grad und Regen. Heute früh ist es in Augsburg, Nordschwaben und dem Allgäu noch teils grau mit etwas Regen. Im Laufe des Vormittags lockert es aber auf und die Sonne zeigt sich öfter. Nur im Allgäu bleiben stellenweise dichtere Wolken. In der Nacht bildet sich vor allem in den Tallagen und Richtung Donau örtlich Nebel. Die Temperaturen liegen dann bei 9 bis 14 Grad. Morgen gibt es viel freundliches Wetter, später einzelne Schauer oder ein kurzes Gewitter. Dazu steigen die Werte auf 21 bis 24 Grad.
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3: Im Moment keine Staus oder Verkehrsbehinderungen. Die neuesten Blitzer? In Augsburg auf der Blücherstraße und der Bürgermeister Ackermannstraße. Jetzt noch genauer informiert mit KI-Unterstützung.
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1: Warum der Mond nach Schießpulver riecht. Stell dir vor, du steigst aus deinem Raumanzug und der Mond hat Geruch. Genau das haben die Apollo-Astronauten erzählt. Der Mond riecht nach verbrannten Schießpulver. Ja, warum? Der Grund ist dieser super fiese Mondstaub, der sich in den Anzügen festsetzt und in Kontakt mit Sauerstoff reagiert. Das ist so ein bisschen wie Metall und Rauch. Ziemlich abgefahren. Nur auf dem Mond selbst riecht keiner was, weil da gibt's ja auch keine Luft.
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13: Die aktuellen Wetterwerte. Augsburg-Bergheim 14 Grad und Regen. Neusess ebenfalls 14 Grad. Heimatingen 14 Grad und stark bewölkt. Heute früh Sonne und Wolken über Augsburg, Nordschwaben und dem Allgäu, örtlich noch letzte Schauer. Im Laufe des Vormittags wird es immer freundlicher, am Nachmittag bleibt es meist trocken, mit Höchstwerten zwischen 20 und 23 Grad. In der Nacht stellenweise Nebel in den Tallagen und Richtung Donau. Morgen frischer Start mit 9 bis 13 Grad, später einzelne Schauer oder Gewitter möglich.
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13: Im Moment keine Staus oder Verkehrsbehinderungen. Die neuesten Blitzer? In Augsburg auf der Werthachstraße, der Blücherstraße sowie der Bürgermeister-Ackermann-Straße. Gute Fahrt, dank KI und unserer Community.
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0: Freak mal mit einer freundlichen Frage.
1: Ja, klar.
0: In welcher Stadt steht denn der Hollywood-Schriftzug, das bekannte Wahrzeichen von Los Angeles?
2: Florida.
0: Das ist ja ein Staat, keine Stadt.
2: So.
0: Das Wahrzeichen von Los Angeles, der große Hollywood-Schriftzug. Wo steht der in welcher Stadt?
3: Scheiße.
0: Weißt du nicht, ne?
3: Nein.
0: Wo steht's?
4: Sydney.
0: Damit zurück ins Fantasy-Sendestudio.
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2: 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Hier ist die Lea aus Eislingen.
3: Hallo.
4: Du kommst ja aus Eislingen. 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
3: Ich habe das immer mit meiner besten Freundin damals gehört. 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Mhm. Aber die ist leider umgezogen und seitdem höre ich es alleine.
4: Wow, schön, dass du über so viele Jahre uns treu bleibst.
2: Wann
4: das
2: war das
4: lieben
2: ungefähr?
4: Wir.
3: 2024.
2: Ah, ja.
4: Cool, dann schauen wir jetzt mal, ob du die Jahreskarten für Hofis Erlebnispark in Dasing abräumst.
3: Mhm.
4: Hier ist dein Buchstabe.
3: P. P wie Paula, okay.
2: Liebe Lea, deine 30 Sekunden starten, sobald ich dir die erste Kategorie nenne.
3: Ich bin bereit.
2: Dann bitte eine Stadt mit P.
3: Paris.
2: Ein Land.
3: Portugal.
2: Im Freibad.
3: Planschen.
2: Beim Grillen.
3: Weiter.
2: Nee, wir brauchen schon eine Antwort.
3: So, Grillen, Bratwurst.
2: Nee. Ein Beruf.
3: Polizist.
2: Das waren die 30.
3: Oh, schade.
4: Bratwurst mit P können wir leider nicht gelten lassen.
3: Ja, ich weiß nicht, ist eingefallen.
2: Die Pulle Wein hätte ich beim Grillen gehabt.
3: Oh Gott.
4: Oder wir schmeißen eine Paprika auf den Grill.
2: Oder so.
3: Stimmt, ja.
4: Oder eine Pute. Das waren 4 richtige Antworten.
3: Okay.
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2: Ich bin Stefan Schütz. Guten Morgen. Neuer Monat, neue Rechte. Zum Beispiel gibt es die für Verbraucherinnen und Verbraucher beim Online-Shopping, berichtet Lea Matschulat.
3: Schnell geklickt und dann doch auch schnell bereut. Ab dem 19. Juni müssen Online-Händler gut sichtbar einen Widerrufsbutton auf der Seite anbieten und auch in der App. Und wer Solarstrom übers Dach gewinnt, kann diesen ab heute auch an Nachbarn verkaufen. Energy Sharing nennt sich das. Notwendig ist, dass beide Nachbarn dann auch einen Vertrag schließen. Einfach nur das Kabel rüberreichen ist nicht.
2: Vor kurzem hatte das Wehrpflichtgesetz für Schlagzeilen gesorgt. Es ging um die Passage, wonach sich Männer zwischen 18 und 45 eine Genehmigung holen müssen, wenn sie Deutschland länger verlassen als 3 Monate. Kurz darauf hatte das Verteidigungsministerium die Vorschrift außer Kraft gesetzt, aber das war wohl nicht erlaubt, berichtet die ARD. Nur das Verfassungsgericht dürfe das, so der Wissenschaftliche Dienst des Bundestages. Ein kurzer, heftiger Sturm hat gestern in mehreren Regionen Bayerns Schäden verursacht. In Mittelfranken, der Oberpfalz und in Niederbayern stürzten zahlreiche Bäume auf Straßen und Häuser, unter anderem in den Landkreisen Ansbach, Regensburg und Straubing-Bogen. 3 Menschen wurden verletzt. Am Flughafen München wurden aus Sicherheitsgründen rund 50 Flüge gestrichen. Jetzt kann die Fußball-WM kommen. Die deutsche Nationalmannschaft hat ihr letztes Testspiel vor dem Abflug in die USA deutlich gewonnen mit 4:0 gegen Finnland. Und Hamburg wird sich nicht um die Austragung von Olympischen Spielen bewerben. Das hat ein Bürgerreferendum ergeben. Im Rennen um eine deutsche Kandidatur sind noch München, Berlin und die Rhein-Ruhr-Region. Entschieden wird im September.
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4: Derzeit in Augsburg, Pfersee, 15 Grad und bedeckt. Obingen, 14 Grad bei Regen. Trunkelsberg, ebenfalls 14 Grad und bedeckt. Freundlicher Start in den Morgen bei uns. Örtlich noch etwas wechselhaft. Später dann mehr Auflockerungen und angenehme 19 bis 23 Grad. In der Nacht bilden sich stellenweise Nebelfelder, vor allem in den Tallagen und Richtung Allgäu. Die Temperaturen sinken auf 9 bis 14 Grad. Morgen viel Sonne, später einzelne Schauer oder ein kurzes Gewitter. Am Mittwoch insgesamt frischer und besonders im Allgäu zeitweise unbeständiger.
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4: Bei uns immer die wichtigsten Verkehrsmeldungen zuerst. Vorsicht auf der A8, Stuttgart Richtung München, zwischen Friedberg und Dasing. Dort blockieren mehrere Metallplatten aus verlorener Ladung die Richtungsfahrbahn. Die neuesten Blitzer. In Augsburg auf der Wertachstraße, der Blücherstraße und der Bürgermeister-Ackermann-Straße. Auf der Augsburger Straße in Heeretsried. Kommt's gut an, dank KI und unserer Community.
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1: Manchmal willst du Freunden etwas erzählen, aber du weißt gar nicht, wie du anfangen sollst, weil das Thema so komplex ist. Und dann kannst du einen Trick anwenden. Du tust einfach so, als wärst du so ein Redakteur. Und dann sagst, liebe KI, mach mir aus dieser Nachricht 3 Schlagzeilen. Sachlich, emotional, reißerisch. Und dann hast du schon ein Gerüst für das, was du jemandem erzählen willst. Und du siehst sofort, wie unterschiedlich so ein Thema klingen kann. Das ist nicht nur spannend, sondern zeigt auch, wie Sprache wirkt. Das ist genial.
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11: Augsburg 16 Grad und leicht bewölkt. Hollenbach ebenfalls 16 Grad. Immenstadt 13 Grad und bedeckt. Über Augsburg, Nordschwaben und dem Allgäu gibt es heute einen Mix aus Wolken, Sonne und einzelnen Schauern. Am Nachmittag zeigt sich das Wetter meist freundlich bei 19 bis 22 Grad. In der Nacht bildet sich stellenweise Nebel, die Temperaturen sinken auf 9 bis 13 Grad. Morgen beginnt der Tag freundlich, später sind einzelne Schauer oder kurze Gewitter möglich. Am Mittwoch wird es kühler mit mehr Wolken und etwas Regen, besonders im Allgäu.
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11: Bei uns immer die wichtigsten Verkehrsmeldungen zuerst. Vorsicht auf der A96 München Richtung Lindau zwischen Landsberg Ost und Landsberg Nord. Dort liegt eine Holzlatte auf der Fahrbahn. Die neuesten Blitzer. In Augsburg auf der Rumplerstraße, der Bürgermeister-Ackermann-Straße und der Wertachstraße. Sowie auf der Augsburger Straße in Heretsried. Besser unterwegs mit KI und unserer Community.
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1: Warum Koalas fast nie trinken? Also Koala heißt übersetzt in der Sprache der Aborigines trinkt nicht. Und das stimmt wirklich. Die kuscheligen Faulpelze ziehen ihr ganzes Wasser aus Eukalyptusblättern. Nur wenn es richtig, richtig heiß wird, dann schlecken sie mal Regenwasser von Baumrinden. Clever, trinken ohne trinken, das ist echtes australisches Energiesparen.
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1: 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Hier ist die Lea aus Eislingen.
2: Hallo.
3: Du kommst ja aus Eislingen. Wie kommst denn du auf Radio Fantasy?
2: Ich habe das immer mit meiner besten Freundin damals gehört. Die wohnt in Augsburg. Mhm. Aber die ist leider umgezogen und seitdem höre ich es alleine.
3: Wow, schön, dass du über so viele Jahre uns treu bleibst.
1: Wann
3: das
1: war das
3: lieben
1: ungefähr?
3: Wir.
2: 2024.
1: Oh ja.
3: Cool, dann schauen wir jetzt mal, ob du die Jahreskarten für Hofis Erlebnispark in Dasing abräumst.
2: Mhm.
3: Hier ist dein Buchstabe.
4: P.
2: P wie Paula, okay.
1: Liebe Lea, deine 30 Sekunden starten, sobald ich dir die erste Kategorie nenne.
2: Ich bin bereit.
1: Dann bitte eine Stadt mit P.
2: Paris.
1: Ein Land.
2: Portugal.
1: Im Freibad.
2: Planschen.
1: Beim Grillen.
2: Weiter.
1: Nee, wir brauchen schon eine Antwort.
2: So, Grillen, Bratwurst.
1: Nee. Ein Beruf.
2: Polizist.
1: Das waren die 30.
2: Oh, schade.
3: Bratwurst mit P können wir leider nicht gelten lassen.
2: Ja, ich weiß nicht, ist eingefallen.
1: Die Pulle Wein hätte ich beim Grillen gehabt.
2: Oh Gott.
3: Oder wir schmeißen eine Paprika auf den Grill.
1: Oder so.
2: Stimmt, ja.
3: Oder eine Pute. Das waren 4 richtige Antworten.
2: Okay.
3: Wer kann die 4 richtigen Antworten toppen? 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
1: Ich bin Stefan Schütz. Guten Morgen. Müssen Männer im Alter zwischen 18 und 45 Jahren bald doch eine Genehmigung einholen, wenn sie längere Zeit Deutschland verlassen wollen? Es geht dabei um mindestens 3 Monate Auslandsaufenthalt. Hintergrund: im Wehrdienstgesetz ist dieser Passus beinhaltet, wurde aber von Verteidigungsminister Pistorius außer Kraft gesetzt. Laut ARD-Bericht könnte er laut Gutachten damit seine Kompetenzen überschritten haben. Wenn Kinder krank sind, bleiben immer noch meistens die Mütter zu Hause. Das zeigt eine AOK-Auswertung. Fast 3/4 aller Kinderkrankentage im vergangenen Jahr gingen auf das Konto von Frauen. Männer haben rund 27% übernommen. Am wenigsten Väter springen in Bayern ein, da waren es 23%. Am ausgewogensten ist es in Sachsen, wo Männer fast 31% der Kinderkrankentage genutzt haben. In Italien gibt es künftig Geld zurück, wenn man auf einer gebührenpflichtigen Autobahn wegen einer Baustelle zu lange im Stau steht. Die neue Regelung ist heute in Kraft getreten, Claudia Wächter berichtet.
2: Hört sich ziemlich gut an, zumal auch Urlauber aus dem Ausland, also auch aus Deutschland, Entschädigung fordern können, und zwar digital über eine App. Aber Geld zurück gibt's nur, wenn eine Fahrt mindestens 10 Minuten länger dauert als üblich. Und ist das Wetter schuld am Stau oder auch ein Unfall? Dann gibt es gar nichts.
1: Autos ohne Fahrer gehören in einigen Teilen der Welt zum täglichen Bild und das könnte auch in Deutschland bald soweit sein. Der Fahrdienstvermittler Uber und das KI-Unternehmen Autobrains aus Israel starten ein Robotaxi-Programm in München. Es soll hier bald eine Fahrzeugflotte geben, in der Taxis ohne Fahrer auskommen. Die Fahrzeuge brauchen damit auch kein klassisches Cockpit, da kein Mensch eingreifen muss.
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3: Momentan messen wir in Augsburg Innenstadt 16 Grad und bedeckter Himmel. Adelshausen ebenfalls 16 Grad, dazu Sonthofen 13 Grad. Viele Wolken am Vormittag, im Allgäu auch einzelne Schauer, dann lockert es auf und am Nachmittag wird es bei uns angenehm mit 19 bis 22 Grad. In der Nacht bildet sich stellenweise Nebel, besonders in den Tälern und Richtung Donautal. Morgen geht es frisch los mit 9 bis 13 Grad und dazu gibt es wieder viele sonnige Abschnitte. Am Mittwoch wird es dann kühler und wechselhafter, bleibt aber meist freundlich.
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3: Bei uns immer die wichtigsten Verkehrsmeldungen zuerst. Vorsicht auf der A96 München Richtung Lindau zwischen Landsberg Ost und Landsberg Nord. Dort liegt eine Holzlatte auf der Fahrbahn. Die neuesten Blitzer. In Augsburg auf der Rumplerstraße, der Wertachstraße und der Blücherstraße. Auf der B300 bei Eichach sowie bei Kübach. Auf der A8 bei Bubesheim und in der Augsburger Straße in Heeresried. Gute Fahrt, dank KI und unserer Community.
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0: Freak mal mit einer freundlichen Frage. Es gibt Menschen, die tragen tatsächlich Hühneraugen am Körper. Was sagst du dazu?
1: Ja, das ist schwachsinnig. Sie können ja genauso Perlen tragen, müssen ja keine Hühneraugen sein.
2: Ja, dann sollen sie irgendwas anderes finden, was modisch ist und nicht solche Hühneraugen da, was von den Tieren ist.
0: Wie trägt man denn ein Hühnerauge am Körper?
3: Man schlachtet ein Huhn, nimmt das Auge, trocknet es und hängt es dann als Kette um.
0: Damit zurück ins Studio.
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1: Raus aus der Komfortzone verbinden wir ja oft mit anstrengenden Dingen, die uns fordern, wie zum Beispiel vor vielen Menschen sprechen, obwohl wir das gar nicht mögen. Aber raus aus der Komfortzone kann auch ganz angenehm gestaltet werden und bringt uns trotzdem weiter. Also warum zum Beispiel nicht einfach ein neues Hobby anfangen? Oder etwas, das ihr als Kinder schon immer gern gemacht hättet, aber nicht durftet. Sowas wie Reiten, Skifahren, Geige lernen oder. Das heilt das innere Kind, also unser kindliches Ich. Das bringt uns natürlich neue Impulse und verändert, was wir uns zutrauen und macht hoffentlich auch einfach Spaß.
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20: Augsburg 16 Grad und stark bewölkt. Gersthofen ebenfalls 16 Grad, Erkheim 16 Grad. Der Himmel ist heute Vormittag bei uns oft noch wolkig. Später lockert es auf und am Nachmittag gibt es freundliche Abschnitte bei 19 bis 23 Grad. In der Nacht bildet sich stellenweise Nebel, vor allem in den Tallagen und Richtung Allgäu. Die Temperaturen sinken auf 9 bis 14 Grad. Morgen startet bei uns nach frischem Beginn ein freundlicher Tag. Später ziehen einzelne Schauer oder kurze Gewitter durch.
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20: Bei uns immer die wichtigsten Verkehrsmeldungen zuerst. Auf der A96 München Richtung Lindau zwischen Schöffelding und Landsberg besteht Gefahr durch eine ungesicherte Unfallstelle. Der Standstreifen ist blockiert. Die neuesten Blitzer. In Augsburg auf der Rumplerstraße und der Wertachstraße, auf der B300 bei Eichach sowie auf der Kaufbeurer Straße in Bad Wörishofen. Auf der A8 bei Bubesheim und am Stadtberg in Dillingen. In Heretsried auf der Augsburger Straße sowie auf der Lechfeldstraße in Landsberg. Besser unterwegs mit KI und unserer Community.
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1: Manchmal ist man einfach ein Depp, das muss man doch sagen. Und dann ist das Beste, du sagst zur KI, bitte erklär's mir wie für ein Kind. Immer dann, wenn du so ein Thema nicht checkst, dann wird die KI plötzlich sehr bildhaft, einfach und verständlich. Keine komischen Fremdwörter. Nein, sie spricht mit dir, als wärst du ein 10-Jähriger. Und ich verspreche dir, du wirst das in Rekordzeit verstehen, was sie da sagt.
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2: Um 10 Uhr. Ich bin Stefan Schütz. Die Bundesagentur für Arbeit steckt tief in den roten Zahlen und das könnte noch schlimmer werden. Laut Die Welt rechnet die Bundesregierung bis Jahresende mit einem Minus von mehr als 5 Milliarden Euro beim Arbeitslosengeld. Die Bundesagentur selbst befürchtet sogar ein Defizit von bis zu 8 Milliarden. Der Grund: die Wirtschaft schwächelt und die Arbeitslosenzahlen steigen deutlich stärker als geplant. Die Zuwanderung nach Deutschland ist 2025 deutlich gesunken. Rund 1,48 Millionen Menschen sind ins Land gekommen. Das sind 13% weniger als im Jahr davor, heißt das in Behördenangaben. Gleichzeitig sind etwas weniger Menschen weggezogen, rund 1,25 Millionen. Unterm Strich gibt das eine Nettozuwanderung von 235.000 Menschen. Als ein Grund gilt die gesunkene Zahl der Asylsuchenden. Umweltverbände werfen großen KI-Firmen vor, die Folgen ihrer Technik für das Klima besser darzustellen, als sie tatsächlich sind. Zu diesem Ergebnis kommt eine Untersuchung von mehreren Nichtregierungsorganisationen. David Riemer berichtet.
3: Positive Auswirkungen auf das Klima gibt es laut Studie vor allem bei älteren KI-Anwendungen, beispielsweise für Wettervorhersagen. Der aktuelle KI-Boom wird aber vor allem durch Programme wie ChatGPT, Copilot oder Gemini ausgelöst. Sie erstellen Texte, Bilder oder Videos und benötigen dafür sehr viel Strom und Wasser. Deshalb sprechen sie von Greenwashing, also von irreführenden Aussagen über angebliche Umweltvorteile.
2: Vor kurzem hatte das Wehrpflichtgesetz für Schlagzeilen gesorgt. Es ging um die Passage, wonach sich Männer zwischen 18 und 45 eine Genehmigung holen müssen, wenn sie Deutschland länger verlassen als 3 Monate. Kurz darauf hatte das Verteidigungsministerium die Vorschrift außer Kraft gesetzt, aber das war wohl nicht erlaubt, berichtet die ARD. Nur das Verfassungsgericht dürfe das, so der Wissenschaftliche Dienst des Bundestages.
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4: Die aktuellen Wetterwerte: Augsburg 17 Grad und stark bewölkt, Affing ebenfalls 17 Grad, Kamlach 17 Grad und viele Wolken. Freundlich bis leicht bewölkt startet der Vormittag bei uns. Im Tagesverlauf setzt sich vielerorts die Sonne durch und es gibt angenehme 19 bis 23 Grad. In der Nacht bilden sich örtlich Nebelfelder, vor allem in den Tälern und Richtung Allgäu. Dabei kühlt es auf 9 bis 13 Grad ab. Morgen bleibt es zunächst freundlich, später ziehen zum Abend hin einzelne Schauer auf.
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4: Bei uns immer die wichtigsten Verkehrsmeldungen zuerst. Auf der A96 München Richtung Lindau ist zwischen Buchloe West und Bad Wörishofen der Standstreifen wegen eines defekten LKW blockiert. Auf der B17 und B300 Augsburg Richtung Landsberg sowie auf dem Oberbürgermeister Müllering in Augsburg sind zwischen Leitershofen Fersee Süd und Göggingen Ost bzw. Ausfahrt Eichleitner Straße in beiden Richtungen Mäharbeiten. Dabei ist der linke Fahrstreifen gesperrt. Die neuesten Blitzer in Augsburg auf der Lindauer Straße und der Rumpler Straße. Auf der B300 bei Eichach sowie auf der Kaufbeurer Straße in Bad Wörishofen. Auf der A8 bei Bubesheim, der B300 bei Kübach und der Hochstraße in Nördlingen. Jetzt noch genauer informiert mit KI-Unterstützung.
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1: Warum wir Gänsehaut bekommen, also dieses Kribbeln auf der Haut, wenn du frierst oder ein Song dich komplett erwischt, das ist ja Gänsehaut, kennen wir. Minimuskeln an jedem Haar ziehen sich zusammen, weil dein Körper auf Kälte oder Emotion reagiert. Früher war das mal praktisch, so wirkten unsere behaarten Vorfahren größer und hielten die Wärme besser. Heute ist einfach nur der schönste Beweis, dass dich wirklich was berührt.
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13: Derzeit in Augsburg, Göggingen 18 Grad und stark bewölkt. Fischach 17 Grad, Babenhausen 17 Grad. Am Vormittag liegt über Augsburg, Nordschwaben und dem Allgäu noch viel grau. Später lockert es auf mit freundlichen Abschnitten und meist trockenen Phasen. In der Nacht stellenweise Nebel, die Temperaturen sinken auf etwa 9 bis 13 Grad. Morgen freundlich bis zeitweise sonnig, abends einzelne Schauer, Höchstwerte zwischen 19 und 23 Grad. Im Allgäu etwas frischer als in Nordschwaben.
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13: Bei uns immer die wichtigsten Verkehrsmeldungen zuerst. Auf der A8 Stuttgart Richtung München ist zwischen Leipheim und Günzburg sowie zwischen Günzburg und Burgau jeweils der rechte Fahrstreifen wegen Bauarbeiten gesperrt. Auf der B17 und B300 Augsburg Richtung Landsberg im Bereich Augsburg Oberbürgermeister Müllering sind zwischen Leitershofen Fersee Süd und Göggingen Ost Ausfahrt Eichleitner Straße in beiden Richtungen Mäharbeiten. Der linke Fahrstreifen ist gesperrt. Die neuesten Glitzer. In Augsburg auf der Universitätsstraße und der Rumplerstraße. In Nördlingen auf der Hochstraße sowie in Senden auf der Uffholzer Straße. Auf der B300 bei Eichach und bei Kübach. Auf der A8 bei Bubesheim steht einer. Besser unterwegs mit KI und unserer Community.
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2: Ich bin Helen Martin. Mehr Rechte beim Online-Shopping und die letzte Chance auf günstigeren Sprit. Auch im Juni treten einige Änderungen in Kraft, die viele direkt betreffen. Ab dem 19. Juni müssen Online-Händler gut sichtbar einen Widerrufsbutton auf der Seite anbieten und auch in der App. Und wer Solarstrom übers Dach gewinnt, kann diesen ab heute auch an Nachbarn verkaufen. Hier hapert es allerdings noch an der technischen Umsetzung. Geht es um soziale Leistungen, gibt es häufig Streit über Ansprüche. Die Sozialgerichte verzeichneten nach Angaben des Richterbunds 2025 mehr als 300.000 neue Fälle. Tanja Wagner berichtet.
3: Egal ob Bürgergeld, Arbeitslosengeld, Elterngeld oder Pflegeversicherung, zwischen Betroffenen und den zuständigen Ämtern gehen die Meinungen über die zustehenden Leistungen mittlerweile häufig auseinander. Das wird wegen des Umstiegs auf die neue Grundsicherung nächsten Monat und all den angekündigten Reformen zum Sozialstaat sicherlich nicht besser, heißt es vom Richterbund.
2: Das Bundesforschungsministerium hält an der geplanten BAföG-Reform fest. Ende Juli soll die Bundesregierung die Erhöhung der Ausbildungsförderung auf den Weg bringen. Zuletzt war die Koalition in dem Thema nicht einer Meinung. Forschungsministerin Bär von der CSU hatte am Wochenende gesagt, sie rechne nicht mehr mit einer schnellen Reform. Die SPD hatte dem widersprochen. In Italien gibt's ab sofort Geld zurück, wenn man auf der Autobahn wegen einer Baustelle im Stau steckt. Die neue Regelung gilt seit heute. Wer zum Beispiel auf einer Strecke von knapp 100 Kilometern 10 Minuten länger braucht als normal, bekommt die Maut teilweise oder sogar komplett erstattet. Den Antrag stellt man einfach über eine App. Da sind alle privaten Autobahnbetreiber Italiens zusammengeschlossen. Bei den Ausschreitungen rund um den Champions-League-Sieg von Paris Saint-Germain sind fast 900 Menschen in Frankreich festgenommen worden. In mehreren französischen Städten hatte es rund um den PSG-Sieg Krawalle gegeben. Teils wurden Geschäfte geplündert und Brände gelegt.
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4: Derzeit in Augsburg 17 Grad und stark bewölkt. Adelsried 17 Grad, Ettringen ebenfalls 17 Grad. Heute Vormittag lockert die Wolkendecke bei uns nur langsam auf. Im Laufe des Tages zeigt sich aber öfter die Sonne und es gibt angenehme 19 bis 23 Grad. In der Nacht bilden sich örtlich Nebelfelder, die Temperaturen sinken auf 9 bis 13 Grad. Morgen startet freundlich, später kommen einzelne Schauer dazu. Am Mittwoch wieder freundlicher, am Donnerstag bleibt es leicht wechselhaft und etwas kühler. Im Allgäu etwas unbeständiger.
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4: Bei uns immer die wichtigsten Verkehrsmeldungen zuerst. Vorsicht auf der A7, Füssen-Reute Richtung Ulm. Am Grenztunnel Füssen, dort befindet sich ein defektes Fahrzeug. Auf der A96, München Richtung Lindau, auf Höhe Landsberg Nord, liegen Gegenstände auf der Fahrbahn. Der Standstreifen ist blockiert. Die neuesten Blitzer. In Augsburg auf der Universitätsstraße sowie in Bobbingen auf der Bobbinger Straße. Auf der B12 bei Jengen und in Nördlingen auf der Hochstraße. In Senden auf der Uffholzer Straße, auf der A8 bei Bubesheim sowie auf der B300 bei Eichach. Kommt's gut an, dank KI und unserer Community.
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0: Freak mal mit einer freundlichen Frage.
1: Was denn?
0: Und zwar, wir kennen ja alle das wunderbare Backwerk namens Croissant.
1: Ja.
0: Wie nennen denn die Franzosen das Croissant?
1: Wie heißt Croissant? Baguette.
0: Nee, Baguette ist es nicht.
1: Ja, das weiß ich auch, so dumm bin ich ja nicht.
2: Crêpe, ich glaube, es ist Crêpe.
0: Okay, also wenn ich nach Frankreich gehe und in Paris ein Crêpe bestelle, kriege ich einen?
2: Ein Croissant.
0: So läuft der Asien in Frankreich. Damit zurück ins Fantasy-Sendestudio.
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18: Momentan messen wir in Augsburg Spickelherrenbach 19 Grad und bedeckt. Meitingen ebenfalls 19 Grad, dazu Türkheim 17 Grad. Über Augsburg, Nordschwaben und dem Allgäu lockert es um Mittag langsam auf. Am Nachmittag gibt es viele Wolken mit freundlichen Abschnitten. Richtung Allgäu bleibt es zeitweise dichter bewölkt. In der Nacht bildet sich stellenweise Nebel, besonders in den Tallagen vom Mindeltal bis nach Günzburg. Dazu kühlt es auf etwa 9 bis 13 Grad ab. Morgen bleibt es erst freundlich. Später ziehen zum Abend hin einzelne Schauer auf. Die Höchstwerte liegen bei 19 bis 23 Grad. In Augsburg-Stadt bleibt es nachts etwas milder als im Umland.
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18: Bei uns immer die wichtigsten Verkehrsmeldungen zuerst. Vorsicht auf der A7 Füssen-Reute Richtung Ulm. Am Grenztunnel Füssen, dort befindet sich ein defektes Fahrzeug. Auf der A96 Lindau Richtung München zwischen Memmingen Nord und Memmingen Ost hat es im Baustellenbereich einen Unfall gegeben. Die B16 Kaufbeuren Richtung Füssen ist in Füssen auf der Augsburger Straße bis Sebastianstraße zwischen Strausbergstraße und König-Ludwig-Brücke auf 2 Kilometern gestaut. Hier beträgt der Zeitverlust bis zu 12 Minuten. Die neuesten Glitzer. In Augsburg auf der Universitätsstraße sowie auf der Bobinger Straße in Bobingen. Auf der A8 bei Bubesheim und auf der Haldenwanger Straße in Haldenwang. Außerdem auf der B12 bei Jengen, der Hochstraße in Nördlingen und der B300 bei Eichach. Gute Fahrt, dank KI und unserer Community.
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1: Neue Woche, neues Glück. Wer will mitmachen? Anmelden, fantasy.de. Hier ist die Lea aus Eislingen.
2: Hallo.
3: Du kommst ja aus Eislingen. Wie kommst denn du auf Radio Fantasy?
2: Ich habe das immer mit meiner besten Freundin damals gehört. Die wohnt in Augsburg. Mhm. Aber die ist leider umgezogen und seitdem höre ich es alleine.
3: Wow, schön, dass du über so viele Jahre uns treu bleibst.
1: Wann war das
3: lieben
1: ungefähr?
3: Wir.
2: 2024.
3: Oh ja. Cool, dann schauen wir jetzt mal, ob du die Jahreskarten für Hofis Erlebnispark in Dasing abräumst.
2: Mhm.
3: Hier ist dein Buchstabe.
2: P. P wie Paula, okay.
1: Liebe Lea, deine 30 Sekunden starten, sobald ich dir die erste Kategorie nenne.
2: Ich bin bereit.
1: Dann bitte eine Stadt mit P.
2: Paris.
1: Ein Land.
2: Portugal.
1: Im Freibad.
2: Planschen.
1: Beim Grillen.
2: Weiter.
1: Nee, wir brauchen schon eine Antwort.
2: So, Grillen, Bratwurst.
1: Nee. Ein Beruf.
2: Polizist.
1: Das waren die 30.
2: Oh, schade.
3: Bratwurst mit P können wir leider nicht gelten lassen.
2: Ja, ich weiß nicht, ist eingefallen.
1: Die Pulle Wein hätte ich beim Grillen gehabt.
2: Oh Gott.
3: Oder wir schmeißen eine Paprika auf den Grill.
1: Oder so.
2: Stimmt, ja.
3: Oder eine Pute. Das waren 4 richtige Antworten.
2: Okay.
3: Wer kann die 4 richtigen Antworten toppen? Einfach anmelden auf fantasy.de.
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1: Ich behaupte, sehr random, wenn du einen Furz lange zurückhältst, kommt er oben als Rülpser raus. Könnte das so sein, dass er dann oben entweicht?
2: Der Rülpser ist ein Magenwind, der den Weg zum Ohrschnitt findet.
1: Ja,
2: was? Ich würde jetzt mal sagen, das ist ein Fakt.
1: Ja, es ist ein Fakt. Medizinisch bewiesen, finde ich sehr lustig. Ist mir jetzt persönlich noch nie passiert. Würde es auch unangenehm finden, wenn...
2: Deswegen riecht es in meiner Redaktion so streng.
1: Was hast jetzt du gesagt?
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1: Um 12 Uhr.
2: Ich bin Helen Martin. Wenn das Kind oder die Kinder krank sind, bleiben nach wie vor meistens die Mütter daheim. Laut der AOK haben letztes Jahr Frauen fast 3/4 der sogenannten Kindkranktage in Anspruch genommen. Am seltensten haben die Männer in Bayern die kranken Kinder betreut, am häufigsten in Sachsen. Die AOK betont, dass die Care-Arbeit weiter ungleich verteilt sei. Die Bundesregierung muss beim Milliarden-Sondervermögen für die Infrastruktur nachsteuern, fordern zumindest die Grünen. Die Mittel müssten endlich konsequent dorthin fließen, wo sie nachhaltig, intensiv und klimapolitisch wirksam seien, so Grünen-Politiker Schäfer. Ein Bericht des Finanzministeriums hatte gezeigt, dass die Bundesregierung ihre Ziele beim 500 Milliarden Euro Sondervermögen nur teilweise erreicht hat. In der Bundesregierung hängt erneut der Haussegen schief. Diesmal geht es um die geplante BAföG-Reform. Juso-Chef Thürmer hat jetzt die Äußerungen von Forschungsministerin Baer zur Reform als skandalös bezeichnet. Statt sich auf die Seite der Studierenden zu stellen, wiederhole Baer saudumme Klischees, so der Vorsitzende der SPD-Jugendorganisation im Deutschlandfunk. Die CSU-Ministerin hatte gesagt, sie rechne nicht damit, dass die Reform schnell kommt. Es sei außerdem kein Drama, wenn Studierende neben dem Studium jobben. Vor einer Bielefelder Bar hatte er auf feiernde Menschen eingestochen und 4 von ihnen lebensgefährlich verletzt. Ein 36-jähriger Attentäter hat dafür jetzt die Höchststrafe verhängt bekommen. Er muss wegen 4-fachen versuchten Mordes in lebenslange Haft. Das Düsseldorfer Oberlandesgericht stellte außerdem die besondere Schwere seiner Schuld fest und ordnete Sicherungsverwahrung an. Über 30 Jahre ist es her, dass das 2G-Netz eingeführt wurde, damals für Telefonate und SMS. Jetzt hat der Handynetzbetreiber O2 Telefon mitgeteilt, dass die Technologie in der zweiten Jahreshälfte 2028 abgeschaltet wird. Mittlerweile geht es bei 2G vor allem um Datenverkehr. Allerdings kann 2G nur Minimaldaten transportieren und generell steigt die Datenmenge immer weiter an.
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3: Augsburg, Oberhausen, 18 Grad und stark bewölkt. Ried, 17 Grad. Kempten am Rathaus, 18 Grad bei vielen Wolken. Mittags lockert die Wolkendecke über Augsburg, Nordschwaben und dem Allgäu auf. Im Ostallgäu anfangs noch einzelne Schauer. In der Nacht bildet sich stellenweise Nebel. Die Temperaturen sinken auf 9 bis 13 Grad. Morgen startet freundlich mit 20 bis 23 Grad. Später mehr Wolken und einzelne Schauer zum Abend. Im Allgäu bleibt es etwas frischer.
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3: Bei uns immer die wichtigsten Verkehrsmeldungen. Zuerst auf der A8 Stuttgart Richtung München zwischen Zusmarshausen und Neusess ist wegen einer Wanderbaustelle der linke Fahrstreifen gesperrt. Auf der A96 Lindau Richtung München gab es zwischen Memmingen Nord und Memmingen Ost einen Unfall im Baustellenbereich. Die neuesten Blitzer in Augsburg auf der Universitätsstraße, in Bobingen auf der Bobinger Straße sowie in Aichach auf der B300. Auf der B300 bei Kübach, auf der B12 bei Jengen und auf der Haldenwanger Straße in Haldenwang. Außerdem auf der A8 bei Bubesheim. Kommt gut an, dank KI und unserer Community.
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1: Hast du schon mal mit der KI gequatscht? Also sie könnte auch dein Interviewpartner sein. Sag zu ihr, spiel ein Interview, du bist XY, ich stell die Fragen. Die KI antwortet dann im Stil von zum Beispiel Promis oder deinem Chef, wenn es um Gehaltsverhandlungen geht oder irgendwelchen Experten, vielleicht auch Freunden, wenn du mit ihnen diskutieren willst. Das klingt manchmal fast echt und hilft dir beim Üben, Schreiben oder Vorbereiten. Ist perfekt, wenn du in den Medien arbeitest, in der Schule bist oder ja einfach mit den Freunden der Bessere beim Diskutieren sein willst.
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9: Im Moment in Augsburg, Jakobervorstadt, 18 Grad und stark bewölkt. Sielenbach 17 Grad, dazu Dierlewang 16 Grad. Heute Mittag ist das Wetter bei uns wechselhaft, mit freundlichen Abschnitten und einzelnen Schauern über Augsburg, Nordschwaben und dem Allgäu. Später lockert es auf. In der Nacht bildet sich örtlich Nebel, die Temperaturen sinken auf 9 bis 13 Grad. Morgen bleibt es meist trocken und mild, mit 19 bis 23 Grad. Am Abend ziehen einzelne Schauer durch.
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9: Bei uns immer die wichtigsten Verkehrsmeldungen zuerst. Auf der A8 Stuttgart Richtung München ist zwischen Zusmarshausen und Neusäß wegen einer Wanderbaustelle der linke Fahrstreifen gesperrt. Auf der A96 München Richtung Lindau ist zwischen Schöffelding und Landsberg der Standstreifen blockiert. In der Gegenrichtung auf der A96 Lindau Richtung München gab es zwischen Memmingen Nord und Memmingen Ost einen Unfall im Baustellenbereich. Die neuesten Blitzer in Augsburg auf der Universitätsstraße, in Bobingen auf der Gutenbergstraße und der Bobinger Straße sowie auf der Ulmer Straße in Neusäß. Auf der A8 bei Bubesheim, auf der B12 bei Jengen und auf der Haldenwanger Straße in Haldenwang. In Memmingen auf der Augsburger Straße und auf der A7. Jetzt noch genauer informiert mit KI-Unterstützung.
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2: Ich bin Helen Martin. Letztes Jahr sind weniger Menschen nach Deutschland gekommen. Wie das Statistische Bundesamt mitgeteilt hat, sind 2025 rund 1,5 Millionen Menschen zugezogen, 13% weniger als im Jahr davor. Ein Grund dafür ist laut den Statistikern, dass weniger Menschen aus den Hauptherkunftsländern der Asylsuchenden gekommen sind, also Syrien, Afghanistan und die Ukraine. Würde die Union wieder beliebter werden, wenn man Kanzler Merz austauschen würde? Nein, sagt eine knappe Mehrheit in einer Forsa-Umfrage. 41% finden dagegen, dass ein Kanzlertausch der Union helfen würde. Mehrere Medien hatten zuletzt berichtet, dass in der Union über einen Kanzlertausch spekuliert wird. Führende Unionspolitiker, darunter Fraktionschef Spahn und NRW-Ministerpräsident Wüst, hatten das zurückgewiesen. Ungeheuerlich findet Juso-Chef Thürmer die Aussagen von Forschungsministerin Bär zur geplanten BAföG-Reform. Die CSU-Politikerin hatte am Wochenende die vorgesehene Erhöhung der BAföG-Sätze in Frage gestellt. Außerdem hatte Bär gesagt, es sei kein Drama, wenn Studierende neben dem Studium jobben. Statt für Bildungs- und Chancengerechtigkeit zu sorgen, wiederhole Bär, Zitat, saudumme Klischees vom faulen Studenten, so Thürmer im Deutschlandfunk. In Bayern wird bei immer mehr Frauen Endometriose festgestellt. In den letzten 20 Jahren hat sich die Zahl von knapp 40.000 auf rund 83.000 mehr als verdoppelt. Das zeigt der Arztreport der Krankenkasse Barmer. Zur Begründung heißt es werde häufiger dahingehend untersucht. Es handelt sich um eine Erkrankung, bei der sich Gewebe außerhalb der Gebärmutter ansiedelt. Urlaub in Italien heißt's bestimmt auch dieses Jahr wieder für viele. Und wer in Italien auf der Autobahn wegen einer Baustelle im Stau steht, kann seit heute sein Geld zurückbekommen. Das gilt für alle mautpflichtigen Autobahnen und das sind ja die meisten in Italien. Je nachdem, wie lange man im Stau steht und wie lange die Strecke ist, gibt's das Geld teilweise oder auch komplett zurück. Beantragen kann man das über eine App.
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3: Momentan messen wir in Augsburg, Hauenstätten 19 Grad und stark bewölkt. Petersdorf ebenfalls 19 Grad. Dazu Bad Hindelang 15 Grad bei Regen. Mittags ist es bei uns meist noch dicht bewölkt, später lockert es aber auf und es bleibt mild. In der Nacht bilden sich stellenweise Nebelfelder, die Temperaturen sinken auf etwa 10 bis 14 Grad. Morgen gibt es erst freundliche Abschnitte, später ziehen einzelne Schauer und teils auch Gewitter durch. Augsburg, Nordschwaben und dem Allgäu, am Nachmittag werden 21 bis 25 Grad erreicht.
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3: Bei uns immer die wichtigsten Verkehrsmeldungen zuerst. Auf der A8 Stuttgart Richtung München ist zwischen Zusmarshausen und Neusess wegen einer Wanderbaustelle der linke Fahrstreifen gesperrt. Auf der A96 München Richtung Lindau ist zwischen Schöffelding und Landsberg der Standstreifen blockiert. Die neuesten Blitzer in Augsburg auf der Garmischer Straße und der Isegrimstraße, in Bobingen auf der Gutenbergstraße und der Bobinger Straße, in Haldenwang auf der Haldenwanger Straße, auf der B12 bei Jengen, in Memmingen auf der Augsburger Straße, in Neusess auf der Ulmer Straße sowie in Senden auf der Hauptstraße. Am Ende auf der A8 bei Ulm eine Abstandsmessung. Jetzt noch genauer informiert mit KI-Unterstützung.
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1: Wann habt ihr denn das letzte Mal bewusst geatmet? Bewusstes Atmen beruhigt nämlich die Nerven, macht uns insgesamt entspannter. Und wusstet ihr, dass das sogar den Körper entgiftet? Dazu einfach langsam und tief einatmen, kurz Luft anhalten und dann möglichst langsam und lange ausatmen. Das täglich ein paar Mal wiederholt, entstresst total und steigert auch noch die Konzentration.
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15: Aktuell meldet Augsburg gering bewölkt bei 19 Grad, Königsbrunn ebenfalls 19 Grad und Kaufbeuren 17 Grad. Der frühe Nachmittag zeigt sich zwischen Donau und den Alpen wechselnd bewölkt. Einzelne Schauer sind vor allem rund um Augsburg unterwegs, sonst gibt es auch freundliche Abschnitte. Bis zum Abend lockert es weiter auf. In der Nacht bilden sich örtlich Nebelfelder, besonders in den Tälern und Richtung Donau. Dabei liegen die Temperaturen zwischen 10 und 14 Grad. Morgen startet freundlich, später steigt das Schauer- und Gewitterrisiko mit Höchstwerten von 21 bis 25 Grad. Am Mittwoch bleibt es deutlich frischer und unbeständiger. Insgesamt zeigt sich das Wetter in Augsburg, Nordschwaben und dem Allgäu wechselhaft.
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15: Bei uns immer die wichtigsten Verkehrsmeldungen. Zuerst auf der A8 Stuttgart Richtung München ist zwischen Zusmarshausen und Neusäß wegen einer Wanderbaustelle der linke Fahrstreifen gesperrt. Auf der A96 München Richtung Lindau ist zwischen Schöffelding und Landsberg Ost der Standstreifen blockiert. Auf der B2 zwischen Donauwörth-Nord, Berger Kreuz und Mertingen in beiden Richtungen kommt euch ein Falschfahrer entgegen. Überholt nicht und seid auf beiden Richtungsfahrbahnen besonders aufmerksam. Außerdem blockiert auf der B12 Kempten Richtung Buchlohe zwischen A7 Kempten und Wildpolsried ein defekter PKW den Standstreifen. Die neuesten Blitzer in Augsburg auf der Garmischer Straße und der Isegrimstraße sowie in Bobingen auf der Gutenbergstraße, in Kaufbeuren auf der Josef-Landes-Straße, in Memmingen auf der Augsburger Straße und in Neusäß auf der Ulmer Straße, in Senden auf der Hauptstraße. Abstandsmessung auf der A8 bei Ulm. Kommt's gut an, dank KI und unserer Community.
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1: Ich bin Helen Martin. Laut einer offiziellen Schätzung der Rentenversicherung könnte der Rentenbeitrag 2028 auf knapp 20% steigen. Das wäre die erste Erhöhung seit 2007. Aktuell liegt der Beitragssatz bei 18,6%. Wie stark er tatsächlich steigt, hängt von der geplanten Rentenreform der Koalition und von der Entwicklung der Wirtschaft ab. Wird in der Union wirklich über einen Kanzlerwechsel spekuliert? Zumindest hatten das mehrere Medien berichtet. NRW-Ministerpräsident Wüst hat jetzt alle Spekulationen erneut zurückgewiesen. Bei einer CDU-Tagung im Sauerland hat der Kanzler Merz seine volle Unterstützung zugesichert. Solche Personalspekulationen seien nicht nur Quatsch, er wolle ausdrücklich davor warnen, so Wüst. Rund ein Jahr nach einem Angriff auf feiernde Menschen in Bielefeld ist der Täter zu lebenslanger Haft verurteilt worden. Der 36-Jährige wurde wegen vierfachen versuchten Mordes schuldig gesprochen. Außerdem stellte das Gericht die besondere Schwere seiner Schuld fest und ordnete Sicherungsverwahrung an. Thomas Brockt.
2: Das Gericht verhängte damit die Höchststrafe und folgte dem Antrag der Bundesanwaltschaft. Die hält den Syrer wegen seiner radikal-islamischen Gesinnung weiter für gefährlich. Der Täter soll bereits in Syrien jahrelang für die Terrormiliz IS tätig gewesen sein. 2023 kam er dann nach Deutschland. Hier sollen sich laut einem Gutachten seine psychischen Probleme noch verstärkt haben.
1: Wegen des Iran-Kriegs erwarten Verbraucher im Euroraum weiter eine hohe Inflation. Laut einer Umfrage für die Europäische Zentralbank rechnen die Menschen in den nächsten 12 Monaten mit einer Inflationsrate von 4%. Verbraucher merken die Folgen des Iran-Kriegs vor allem an der Zapfsäule durch die gestiegenen Spritpreise. Deutschlands Fußballnationalmannschaft hat sich mit einem knappen Sieg von den Fans zur WM verabschiedet. In einem lockeren Trainingskick über 2x25 Minuten vor rund 800 Zuschauern setzte sich die DFB-Auswahl gegen Finnland mit 1:0 durch.
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3: Momentan messen wir in Augsburg Sonnenschein bei 21 Grad, Schildberg ebenfalls 21 Grad und Nesselwang 17 Grad bei bedecktem Himmel. Über Augsburg, Nordschwaben und dem Allgäu ziehen am frühen Nachmittag noch Wolken und Sonne durch. Örtlich gibt es kurze Schauer. Insgesamt bleibt es meist angenehm mit 19 bis 22 Grad. In der Nacht bilden sich stellenweise Dunst- und Nebelfelder, besonders Richtung Donautal und in nebelanfälligen Tallagen. Morgen startet freundlich, später steigt das Schauerrisiko. Vereinzelt sind auch Gewitter möglich. Zuvor erreichen wir 23 bis 25 Grad.
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3: Bei uns immer die wichtigsten Verkehrsmeldungen zuerst. Auf der A8 Stuttgart Richtung München ist zwischen Zusmarshausen und Neusäß wegen einer Wanderbaustelle der linke Fahrstreifen gesperrt. Auf der B12 Kempten Richtung Buchlohe blockiert zwischen der A7 Kempten und Wildpolsried ein defekter PKW den Standstreifen. Die neuesten Blitzer in Augsburg auf dem Deltenring, der Garmischer Straße und der Isegrimstraße, in Bobingen auf der Gutenbergstraße sowie in Kaufbeuren auf der Josef-Landes-Straße, in Memmingen auf der Augsburger Straße und in Neusäß auf der Ulmer Straße, in Senden auf der Hauptstraße sowie auf der B12 bei Jengen. Am Ende auf der A8 bei Ulm eine Abstandsmessung. Jetzt noch genauer informiert mit KI-Unterstützung.
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1: Warum Katzen sich in kleine Kisten quetschen? Das kennen wir alle, gell? Da liegt eine Kiste rum, die ist eigentlich kleiner als die Katze und die quetscht sich trotzdem rein. Und warum machen sie das? Weil sie sich dort sicher fühlen. Enge bedeutet Geborgenheit, Schutz und Bonuspunkt natürlich auch Wärme. Also nein, dein Kater ist nicht komisch, er macht einfach Wellness auf Katzisch.
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20: Momentan messen wir in Augsburg Pfersee 21 Grad und trüb statt Bergen ebenfalls 21 Grad und Füssen 17 Grad bei Nebel. Viele Wolken bestimmen bei uns den Nachmittag. Ab und zu zeigt sich die Sonne. Im Ostallgäu gibt es anfangs einzelne Schauer. Nachts bilden sich vor allem in den Tallagen Nebelfelder. Die Temperaturen sinken auf 10 bis 14 Grad. In Augsburg-Stadt bleibt es etwas milder. Morgen wird es freundlich und angenehm warm mit 21 bis 25 Grad. Abends steigt das Schauerrisiko. Vereinzelt sind auch Gewitter möglich.
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20: Bei uns immer die wichtigsten Verkehrsmeldungen zuerst. Auf der A8 Stuttgart Richtung München ist zwischen Zusmarshausen und Neusäß wegen einer Wanderbaustelle der linke Fahrstreifen gesperrt. Fahrt bitte aufmerksam durch diesen Bereich. Die neuesten Blitzer in Augsburg auf der Garmischer Straße und der Isegrimstraße, in Königsbrunn auf der Landsberger Straße sowie in Kempten auf der Memminger Straße. Auf der A29 bei Meitingen und auf der B2 bei Monheim. In Neusäß auf der Ulmer Straße. Abstandsmessung auf der A8 bei Ulm. Besser unterwegs mit KI und unserer Community.
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1: 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Wer will mitmachen? Anmelden, fantasy.de. Hier ist die Lea aus Eislingen.
2: Hallo.
3: Du kommst ja aus Eislingen. Wie kommst denn du auf Radio Fantasy?
2: Ich habe das immer mit meiner besten Freundin damals gehört. Die wohnt in Augsburg. Mhm. Aber die ist leider umgezogen und seitdem höre ich das alleine.
3: Wow, schön, dass du über so viele Jahre uns treu bleibst.
1: Wann
3: das lieben
1: ungefähr?
3: Wir.
2: 2024.
3: Oh ja. Cool, dann schauen wir jetzt mal, ob du die Jahreskarten für Hofis Erlebnispark in Dasing abräumst.
2: Mhm.
3: Hier ist dein Buchstabe.
2: P. P wie Paula, okay.
1: Liebe Lea, deine 30 Sekunden starten, sobald ich dir die erste Kategorie nenne.
2: Ich bin bereit.
1: Dann bitte eine Stadt mit P.
2: Paris.
1: Ein Land.
2: Portugal.
1: Im Freibad.
2: Planschen.
1: Beim Grillen.
2: Weiter.
1: Nee, wir brauchen schon eine Antwort.
2: So, Grillen, Bratwurst.
1: Nee. Ein Beruf.
2: Polizist.
1: Das waren die 30.
2: Oh, schade.
3: Bratwurst mit P können wir leider nicht gelten lassen.
2: Ja, ich weiß nicht, ist eingefallen.
1: Die Pulle Wein hätte ich beim Grillen gehabt.
2: Oh Gott.
3: Oder wir schmeißen eine Paprika auf den Grill.
1: Oder so.
2: Stimmt, ja.
3: Oder eine Pute. Das waren 4 richtige Antworten.
2: Okay.
3: Wer kann die 4 richtigen Antworten toppen? Einfach anmelden auf fantasy.de.
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2: Ich bin Helen Martin. Das Kind ist krank und wer bleibt zu Hause? In den meisten Fällen die Mutter, wie eine Auswertung der AOK zeigt. Demnach haben letztes Jahr fast 3/4 der Kinderkrankentage Frauen genommen. Am seltensten haben die Väter in Bayern das kranke Kind betreut, am häufigsten in Sachsen. AOK-Chefin Reimann spricht von einer ungleichen Verteilung der Care-Arbeit und wünscht sich, dass Väter ihr Recht häufiger nutzen. Das Verteidigungsministerium will Auslandsaufenthalte von Wehrpflichtigen nun doch per Gesetz regeln. Minister Pistorius hatte die entsprechende Regelung nach Kritik ausgesetzt. Der Wissenschaftliche Dienst des Bundestages hatte das als wahrscheinlich rechtswidrig eingestuft. Pistorius soll nicht befugt gewesen sein, die Abmeldepflicht für Männer im wehrfähigen Alter per Allgemeinverfügung auszuhebeln. In den letzten Tagen hatten mehrere Medien berichtet, dass in der Union angeblich über einen Kanzlertausch spekuliert wird. Verschiedene führende Unionspolitiker haben das zurückgewiesen, auch NRW-Ministerpräsident Wüst. Und der hat seine Unterstützung für Merz jetzt nochmal bekräftigt. Bei einer CDU-Veranstaltung im Sauerland hat er vor Personalspekulationen gewarnt. Merz gehe die Herausforderungen, vor denen Deutschland stehe, entschlossen an, so Wüst. Die Zuwanderung nach Deutschland ist letztes Jahr erneut zurückgegangen. Nach Angaben des Statistischen Bundesamts sind knapp 1,5 Millionen Menschen nach Deutschland gekommen. Das sind 13% weniger als 2024. Das liegt vor allem daran, dass es weniger Asylsuchende gab. Gleichzeitig sind etwas weniger Menschen weggezogen, rund 1,25 Millionen. Unterm Strich ergibt das eine Nettozuwanderung von 235.000 Menschen. Mehr Rechte beim Online-Shopping und die letzte Chance auf günstigeren Sprit. Auch im Juni treten einige Änderungen in Kraft, die viele direkt betreffen. Ab dem 19. Juni müssen Online-Händler gut sichtbar einen Widerrufsbutton auf der Seite anbieten und auch in der App. Und wer Solarstrom übers Dach gewinnt, kann diesen ab heute auch an Nachbarn verkaufen.
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3: Im Moment in Augsburg Innenstadt 22 Grad und leicht bewölkt. Kissing ebenfalls 22 Grad. Dazu Marktrettenbach 14 Grad und bedeckt. Viele Wolken in der Region. Zwischendurch zeigt sich aber auch mal die Sonne. Bis zum Abend bleibt es meist trocken. Nur im Ostallgäu sind anfangs noch einzelne Schauer möglich. In der Nacht bildet sich stellenweise Nebel, vor allem Richtung Donautal und im Unterallgäu. Die Temperaturen sinken auf etwa 10 bis 14 Grad. Morgen startet freundlich, später mehr Wolken und zum Abend einzelne Schauer oder Gewitter. Die Höchstwerte liegen bei 23 bis 25 Grad.
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3: Bei uns immer die wichtigsten Verkehrsmeldungen zuerst. Auf der A8 München Richtung Stuttgart ist zwischen Neusäß und Zusmarshausen wegen einer Wanderbaustelle der linke Fahrstreifen gesperrt. In der Gegenrichtung auf der A8 Stuttgart Richtung München ist ebenfalls zwischen Zusmarshausen und Neusäß der linke Fahrstreifen wegen einer Wanderbaustelle gesperrt. Die neuesten Blitzer in Augsburg auf der Garmischer Straße sowie in Königsbrunn auf der Landsberger Straße, in Kempten auf der Memminger Straße und in Neusäß auf der Ulmer Straße. Auf der A29 bei Meitingen, am Ende auf der A8 bei Ulm eine Abstandsmessung. Gute Fahrt, dank KI und unserer Community.
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0: Freak mal mit einer freundlichen Frage.
1: Und Robin, was?
0: Würdest du auf den deutschen Schuldenberg klettern?
1: Nein.
0: Weißt du ungefähr, wo der liegt, der Schuldenberg?
1: Ja, in der Nähe von München.
0: Hättest du Bock, mal wieder auf den Berg zu wandern, hoch auf den Schuldenberg?
2: Ja, schon. Das macht Spaß und die Freiheit und...
0: Oben auf dem Schuldenberg ist die Luft auch besser.
2: Ja.
0: Damit zurück ins Fantasy-Sendestudio.
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19: Momentan messen wir in Schwabmünchen 21 Grad und leicht bewölkt. Dazu Augsburg-Lechhausen 21 Grad sowie Marktoberdorf 16 Grad. Am Nachmittag ist es in Augsburg, Nordschwaben und dem Allgäu freundlich bis leicht wechselhaft. Sonne und Wolken wechseln sich ab. Im Unterallgäu gibt es örtlich kurze Schauer. Dazu liegen die Temperaturen zwischen 19 und 22 Grad. In der Nacht bilden sich vor allem in den Tallagen und Richtung Donau stellenweise Nebelfelder. Dabei kühlt es spürbar ab. Morgen startet freundlich, später kommen einzelne Schauer und örtlich auch Gewitter. Die Temperaturen erreichen 23 bis 25 Grad.
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19: Bei uns immer die wichtigsten Verkehrsmeldungen zuerst. A8 München Richtung Stuttgart zwischen Adelzhausen und Dasing. Achtung, auf der Fahrbahn liegen Reifenteile. Zwischen Neusess und Zusmarshausen ist wegen einer Wanderbaustelle der linke Fahrstreifen gesperrt. In der Gegenrichtung, Stuttgart Richtung München, ist zwischen Zusmarshausen und Neusess ebenfalls der linke Fahrstreifen wegen einer Wanderbaustelle gesperrt. Auf der B17 und B300 im Bereich Augsburg, Oberbürgermeister Müllering, sind zwischen Leitershofen, Pfersi Süd und Göggingen Ost, Ausfahrt Eichleitner Straße, in beiden Richtungen Mäharbeiten. Der linke Fahrstreifen ist gesperrt. Die neuesten Blitzer in Augsburg auf der Garmischer Straße sowie in Königsbrunn auf der Landsberger Straße, in Kempten auf der Memminger Straße und in Neusess auf der Ulmer Straße. Auf der A8 bei Ulm eine Abstandsmessung. Kommt's gut an, dank KI und unserer Community.
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0: Rabatt und gesunkene Rohölpreise haben die Autofahrer im Mai deutlich entlastet. Laut dem ADAC war der Sprit spürbar günstiger als noch im April. Das war ja der teuerste Tankmonat aller Zeiten. Die Monopolkommission und das IFO-Institut für Wirtschaftsforschung berichten außerdem, dass der Tankrabatt zumindest bei den Benzinsorten E5 und E10 vollständig weitergegeben wird. Kommt die BAföG-Erhöhung oder kommt sie nicht? Das Thema hatte ja in den letzten Tagen für Knatsch in den Regierungsfraktionen gesorgt. Eine feste Zusage gibt die Bundesregierung gerade nicht. Die BAföG-Reform stehe unter einem Finanzierungsvorbehalt, so Regierungssprecher Cornelius. Die Gespräche über das Thema würden andauern. Zuletzt hatte Forschungsministerin Bär die Reform in Frage gestellt und dadurch für Empörung bei der SPD gesorgt. Die Beiträge für die Rente sollen steigen und nach neuen Prognosen noch etwas stärker als bisher gedacht. Die Rentenversicherung schätzt, dass der Beitragssatz 2028 auf fast 20% steigen könnte. Aktuell liegt er bei 18,6%. Wie es sich tatsächlich entwickelt, hängt laut der Rentenversicherung auch von der geplanten Rentenreform der Bundesregierung ab. Die verurteilte Rechtsextremistin Liebig soll von Tschechien nach Deutschland ausgeliefert werden. Das hat das Landgericht im tschechischen Pilsen angeordnet. Liebig war Anfang April in Tschechien verhaftet worden. Sie war aus Deutschland geflohen, um einer Haftstrafe in Chemnitz zu entgehen. Liebig war letzten Sommer zu 18 Monaten Haft verurteilt worden, unter anderem wegen Volksverhetzung. Morgen steigt die deutsche Fußballnationalmannschaft in den Flieger Richtung USA. In 10 Tagen geht dann die WM los. Heute gab es nochmal ein lockeres Trainingsspiel gegen Finnland. Wie schon gestern beim offiziellen Testspiel hat die DFB-Auswahl gewonnen, diesmal aber ein bisschen niedriger. 1:0 stand es am Ende.
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2: Derzeit in Augsburg-Bergheim trüb bei 21 Grad, Bonnstetten 22 Grad und ebenfalls trüb Oberstdorf 20 Grad. Der Nachmittag zeigt sich freundlich mit Sonne und lockeren Wolken. Bis zum Abend bleibt es meist trocken und angenehm warm. In der Nacht bilden sich örtlich Nebelfelder. Die Tiefstwerte liegen bei 9 bis 14 Grad. Morgen gibt es nach freundlichem Start mit Sonne und Wolken am Abend einzelne Schauer oder Gewitter. Dazu wird es noch einmal wärmer mit 21 bis 25 Grad.
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2: Bei uns immer die wichtigsten Verkehrsmeldungen zuerst. A8 München Richtung Stuttgart zwischen Adelzhausen und Dasing. Achtung, auf der Fahrbahn liegen Reifenteile. Zwischen Neusess und Zusmarshausen ist wegen einer Wanderbaustelle der linke Fahrstreifen gesperrt. In der Gegenrichtung, Stuttgart Richtung München, ist zwischen Zusmarshausen und Neusess ebenfalls der linke Fahrstreifen wegen einer Wanderbaustelle gesperrt. Auf der B17 und B300 im Bereich Augsburg, Oberbürgermeister Müllering, sind zwischen Leitershofen, Pfersee Süd und Göggingen Ost, Ausfahrt Eichleitner Straße, in beiden Richtungen Mäharbeiten. Der linke Fahrstreifen ist gesperrt. Die neuesten Blitzer in Augsburg auf der Garmischer Straße sowie in Königsbrunn auf der Landsberger Straße, in Kempten auf der Memminger Straße und in Neusess auf der Ulmer Straße. Auf der A8 bei Ulm eine Abstandsmessung. Kommt's gut an, dank KI und unserer Community.
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2: Ich bin Helen Martin. Der Tank

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16: Momentan messen wir in Augsburg-Fersee 21 Grad und wolkenlos. Dasing ebenfalls 21 Grad, dazu Lauben 21 Grad und stark bewölkt. Sonne und Wolken wechseln sich am Nachmittag ab. Im Ostallgäu und teils im Mindeltal halten sich dichtere Wolken etwas länger. In der Nacht bildet sich stellenweise Nebel, vor allem in den Tälern und Richtung Donau. Dazu kühlt es auf etwa 9 bis 14 Grad ab. Morgen bleibt es meist freundlich. Am späten Abend sind einzelne Schauer oder Gewitter möglich. Die Höchstwerte liegen zwischen 21 und 25 Grad in Augsburg, Nordschwaben und dem Allgäu.
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16: Bei uns immer die wichtigsten Verkehrsmeldungen. Zuerst auf der A8 München Richtung Stuttgart ist zwischen Neusess und Zusmarshausen wegen einer Wanderbaustelle der linke Fahrstreifen gesperrt. Außerdem besteht zwischen Adelzhausen und Dasing Gefahr durch Reifenteile auf der Fahrbahn. Auf der B17 und B300 Augsburg Richtung Landsberg im Bereich Augsburg-Oberbürgermeister Müllering sind zwischen Leitershofen-Fersee Süd und Göggingen-Ost Ausfahrt Eichleitner Straße in beiden Richtungen Mäharbeiten. Der linke Fahrstreifen ist gesperrt. Die neuesten Blitzer in Augsburg auf der Neuburger Straße, in Neusess auf der Konrad-Kopp-Straße sowie in Kammeltal auf der Jettinger Straße. Auf der Dillinger Straße in Dillingen. Kommt's gut an, dank KI und unserer Community.
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2: Ich bin Helen Martin. NRW-Ministerpräsident Wüst hat alle Spekulationen über einen möglichen Kanzlertausch erneut zurückgewiesen. Bei einer CDU-Tagung im Sauerland hat Wüst Kanzler Merz seine volle Unterstützung zugesichert. Mehr dazu von Thomas Brockt.
3: Das Treffen in Meschede war schon lange geplant. Eigentlich eher unspektakulär wurde nun nach den Medienberichten über angebliche Gedankenspiele in der Union, den Kanzler Merz durch Wüst zu ersetzen, genau hingeschaut und gehört. Wüst sagte nochmal, dass das Ganze Quatsch sei und dass Merz die aktuell großen Herausforderungen entschlossen anpacke.
2: Der April war ja der teuerste Tankmonat aller.

0: Zeiten. Im Mai hat es an der Zapfsäule aber schon wieder anders ausgesehen. Laut dem ADAC war Sprit wieder günstiger, bedingt durch den Tankrabatt und gesunkene Rohölpreise. Bei den Benzinsorten E5 und E10 werde der Tankrabatt komplett weitergegeben, heißt es zum Beispiel vom IFO-Institut. Die AfD in Niedersachsen darf vorerst stärker vom Landesverfassungsschutz beobachtet werden. Dagegen hatte sich die Partei mit einem Eilantrag gewehrt. Der wurde vom Verwaltungsgericht Hannover jetzt abgelehnt. Der Verfassungsschutz hatte die AfD in Niedersachsen als Beobachtungsobjekt von erheblicher Bedeutung hochgestuft. Begründet hatte die Behörde das mit rechtsextremistischen Bestrebungen in der Partei. Regelmäßig starke Schmerzen und verminderte Fruchtbarkeit. Immer mehr Frauen erhalten in Bayern die Diagnose Endometriose. Innerhalb von 20 Jahren hat sich die Zahl der Diagnosen auf fast 83.000 Fälle mehr als verdoppelt. Endometriose ist eine Erkrankung, bei der sich gebärmutterähnliches Gewebe im Bauchraum ansiedelt. Experten gehen von einer hohen Dunkelziffer aus, da die Schmerzen oft fälschlicherweise für Regelschmerzen gehalten werden. Die Menschen in Deutschland haben so wenig Müll produziert wie seit 2009 nicht mehr. Laut dem Statistischen Bundesamt waren es 2024 rund 363 Millionen Tonnen, fast 5% weniger als im Vorjahr. Vor allem bei Bauabfällen hat es weniger Müll gegeben, beim privaten Haushaltsmüll dagegen etwas mehr.
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2: Momentan messen wir in Augsburg, Oberhausen 21 Grad. Und klar, Diedorf ebenfalls 21 Grad, dazu Mindelheim 18 Grad. Am Nachmittag wechseln sich Sonne und Wolken ab, bis zum Abend bleibt es freundlich und angenehm warm. In der Nacht bilden sich örtlich Nebelfelder, vor allem in den Tallagen und Richtung Allgäu. Die Tiefstwerte liegen bei 9 bis 14 Grad. Morgen startet frisch, später gibt es einzelne Schauer und örtlich auch Gewitter. Am Nachmittag sind in Augsburg, Nordschwaben und dem Allgäu 21 bis 25 Grad drin.
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2: Bei uns immer die wichtigsten Verkehrsmeldungen. Zuerst auf der A8 München Richtung Stuttgart ist zwischen Neusäß und Zuss-Marshausen wegen einer Wanderbaustelle der linke Fahrstreifen gesperrt. Außerdem besteht zwischen Adelzhausen und Dasing Gefahr durch Reifenteile auf der Fahrbahn. Auf der A96 Lindau Richtung München gibt es an der Ausfahrt Mindelheim eine ungesicherte Unfallstelle. Die B17 und B300 Augsburg Richtung Landsberg sowie der Oberbürgermeister Müllering in Augsburg sind zwischen Leitershofen Fersee Süd und Göggingen Ost bzw. Ausfahrt Eichleitner Straße in beiden Richtungen wegen Mäharbeiten auf dem linken Fahrstreifen eingeschränkt. Die neuesten Blitzer in Augsburg auf der Neuburger Straße, in Kammeltal auf der Jettinger Straße sowie in Neusäß auf der Konrad-Kopp-Straße, auf der Dillinger Straße in Dillingen und auf der Landsberger Straße in Königsbrunn. Besser unterwegs mit KI und unserer Community.
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1: Feiert ihr euch eigentlich genug? Also einfach dafür, dass es euch gibt, für all die Sachen, die ihr gelernt habt, die ihr leistet, die ihr verändert. Also ich finde, die meisten feiern sich viel zu wenig und im Gegenteil, wir kritisieren ja eher immer so an uns rum, ne? Also ich lade euch heute dazu ein, feiert euch. Entweder mit kleinen Belohnungen oder einfach indem ihr mal anerkennt, wie weit ihr schon gekommen seid. Echt einfach mal selbst auf die Schulter klopfen, lachen und sagen, hey, hast schon echt ganz schön viel, ganz schön gut hinbekommen. Und falls ihr jetzt denkt, hä, aber das trifft auf mich doch gar nicht zu. Doch, doch, jeder, der da ist, der darf sich dafür auch feiern, weil da leistet man automatisch schon ganz schön viel.
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16: Im Moment in Augsburg, Jakober Vorstadt, 22 Grad und klar. Inchenhofen ebenfalls 22 Grad. Funkelsberg 20 Grad und stark bewölkt. Der frühe Abend zeigt sich in Augsburg, Nordschwaben und dem Allgäu noch freundlich. Später ziehen mehr Wolken durch, es bleibt meist trocken und die Temperaturen sinken in der Nacht auf 9 bis 14 Grad. Morgen gibt es einen freundlichen Start. Am Nachmittag wird es angenehm warm mit 21 bis 25 Grad. Zum Abend hin ziehen einzelne Schauer und Gewitter auf. Am Mittwoch mehr Wolken, zeitweise Regen und deutlich kühler. Zum Donnerstag hin lockert es wieder etwas auf. Insgesamt bleibt es wechselhaft.
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16: Bei uns immer die wichtigsten Verkehrsmeldungen zuerst. Vorsicht auf der A8 München Richtung Stuttgart zwischen Adelzhausen und Dasing. Dort liegen Reifenteile auf der Fahrbahn. Auf der A96 Lindau Richtung München an der Ausfahrt Mindelheim gibt es eine ungesicherte Unfallstelle. Auf der B17 und B300 Augsburg Richtung Landsberg sowie auf dem Oberbürgermeister Müllerring zwischen Leitershofen Fersee Süd und Gürgingen Ost Ausfahrt Eichleitner Straße. In beiden Richtungen ist wegen Mäharbeiten der linke Fahrstreifen gesperrt. Die neuesten Blitzer in Augsburg auf der Neuburger Straße sowie in Neusäß auf der Konrad-Kopp-Straße, auf der Jettinger Straße in Kammeltal und auf der Dillinger Straße in Dillingen. Besser unterwegs mit KI und unserer Community.
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1: 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Hier ist die Lea aus Eislingen.
2: Hallo.
3: Du kommst ja aus Eislingen. Wie kommst denn du auf Radio Fantasy?
2: Ich habe das immer mit meiner besten Freundin damals gehört. Die wohnt in Augsburg. Mhm. Aber die ist leider umgezogen und seitdem höre ich es alleine.
3: Wow, schön, dass du über so viele Jahre uns treu bleibst.
1: Wann war das
3: lieben
1: ungefähr?
3: Wir.
2: 2024.
1: Ah, ja.
3: Cool, dann schauen wir jetzt mal, ob du die Jahreskarten für Hofis Erlebnispark in Dasing abräumst.
2: Mhm.
3: Hier ist dein Buchstabe.
2: P. P wie Paula, okay.
1: Liebe Lea, deine 30 Sekunden starten, sobald ich dir die erste Kategorie nenne.
2: Ich bin bereit.
1: Dann bitte eine Stadt mit P.
2: Paris.
1: Ein Land.
2: Portugal.
1: Im Freibad.
2: Planschen.
1: Beim Grillen.
2: Weiter.
1: Nee, wir brauchen schon eine Antwort.
2: So, Grillen, Bratwurst.
1: Nee. Ein Beruf.
2: Polizist.
1: Das waren die 30.
2: Oh, schade.
3: Bratwurst mit P können wir leider nicht gelten lassen.
2: Ja, ich weiß nicht, ist eingefallen.
1: Die Pulle Wein hätte ich beim Grillen gehabt.
2: Oh Gott.
3: Oder wir schmeißen eine Paprika auf den Grill.
1: Oder so.
2: Stimmt, ja.
3: Oder eine Pute. Das waren 4 richtige Antworten.
2: Okay.
3: Wer kann die 4 richtigen Antworten toppen? Einfach anmelden auf fantasy.de.
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2: Ich bin Helen Martin. Der Tankrabatt scheint inzwischen zu wirken. Tanken hat im Mai deutlich weniger gekostet als noch im April. Laut ADAC kostete ein Liter Super E10 im Schnitt rund 13 Cent weniger. Diesel war sogar etwa 27 Cent günstiger. Zoe Tassovali berichtet.
3: Nach dem eher holprigen Start kommt die Steuersenkung inzwischen wohl komplett bei den Autofahrern an. Das zeigen Auswertungen des IFO-Instituts und der Monopolkommission. Vor allem bei Benzin lässt sich die Entlastung inzwischen klar an den Preisen ablesen. Geholfen haben dabei auch die zuletzt niedrigeren Rohölpreise.
2: Das Kind ist krank und wer bleibt zu Hause? In den meisten Fällen die Mutter, wie eine Auswertung der AOK zeigt. Demnach haben letztes Jahr fast 3/4 der Kinderkrankentage Frauen genommen. Am seltensten haben die Väter in Bayern das kranke Kind betreut, am häufigsten in Sachsen. AOK-Chefin Reimann spricht von einer ungleichen Verteilung der Care-Arbeit. Kommt die BAföG-Erhöhung oder kommt sie nicht? Das Thema hatte ja in den letzten Tagen für Knatsch in den Regierungsfraktionen gesorgt. Eine feste Zusage gibt die Bundesregierung gerade nicht. Die BAföG-Reform stehe unter einem Finanzierungsvorbehalt, so Regierungssprecher Cornelius. Die Gespräche über das Thema würden andauern. Zuletzt hatte Forschungsministerin Bär die Reform in

0: Frage gestellt und dadurch für Empörung bei der SPD gesorgt. Am Fellhorn im Allgäu soll ein neuer Sessellift entstehen. Dagegen haben heute Naturschützer des Landesbunds für Vogel- und Naturschutz protestiert. Sie sehen bedrohte Tierarten wie das Birkhuhn in Gefahr. Bereits Ende März hat der LBV einen Eilantrag dagegen eingereicht. Sie werfen der Fellhornbahn vor, mit dem Bau der Gerichtsentscheidung zuvorzukommen. Morgen steigt die deutsche Fußballnationalmannschaft in den Flieger Richtung USA. In 10 Tagen geht dann die WM los. Heute gab es nochmal ein lockeres Trainingsspiel gegen Finnland. Wie schon gestern beim offiziellen Testspiel hat die DFB-Auswahl gewonnen, diesmal aber ein bisschen niedriger. 1:0 stand es am Ende.
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2: Im Moment in Augsburg. Pfersee 23 Grad und leicht bewölkt. Zu Smashausen ebenfalls 23 Grad, dazu Pfronten 20 Grad. Am Abend ziehen bei uns noch viele Wolken durch. Später lockert es etwas auf und die Nacht wird teils dunstig. Mit Nebel in den Tallagen bei Tiefstwerten zwischen 9 und 14 Grad. Morgen startet freundlich. Am Nachmittag gibt es angenehme 21 bis 25 Grad. Zum Abend sind einzelne Schauer und Gewitter möglich. Am Mittwoch wird es deutlich wechselhafter und kühler. Am Donnerstag zeigt sich das Wetter wieder etwas freundlicher.
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2: Bei uns immer die wichtigsten Verkehrsmeldungen zuerst. Auf der A8 München Richtung Stuttgart blockiert zwischen Burgau und Günzburg ein Unfall den Standstreifen. Die neuesten Blitzer. In Königsbrunn auf der Fuggerstraße und in Kammeltal auf der Jettinger Straße. In Neuses auf der Konrad-Kopp-Straße. In Dillingen auf der Dillinger Straße sowie auf der A29 bei Meitingen. Jetzt noch genauer informiert mit KI-Unterstützung.
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1: Warum knallt eigentlich Popcorn? Dieses im Maiskorn steckt Wasser, das behitzt zu Dampf wird. Irgendwann hält die Hülle den Druck einfach nicht mehr aus und dann peng. Das Innere explodiert zu fluffigem Popcorn. Der Duft danach kommt vom Zucker, der beim Aufplatzen karamellisiert. Jetzt habe ich Bock.
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12: Die aktuellen Wetterwerte. Augsburg, Lechhausen. 12 und 20 Grad und stark bewölkt. Neuses. 12 und 20 Grad. Wiggensbach. 21 Grad. Viele Wolken am Abend. Bei uns in Augsburg, Nordschwaben und dem Allgäu. Später lockert es auf und die Nacht bringt 9 bis 14 Grad. Morgen startet freundlich. Im Laufe des Tages werden 21 bis 25 Grad erreicht. Am Abend sind einzelne Schauer oder Gewitter möglich. Am Mittwoch wechselhaft und etwas kühler. Donnerstag dann wieder freundlicher.
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12: Bei uns immer die wichtigsten Verkehrsmeldungen zuerst. Vorsicht auf der A8 München Richtung Stuttgart zwischen Burgau und Günzburg. Dort liegen Reifenteile auf der Fahrbahn. Die neuesten Blitzer in Königsbrunn auf der Fuggerstraße, in Kammeltal auf der Jettinger Straße sowie in Neuses auf der Konrad-Kopp-Straße. Gute Fahrt, dank KI und unserer Community.
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3: Ich bin Oliver Urbanke. Der Tankrabatt und gesunkene Rohölpreise haben die Autofahrerinnen und Autofahrer im Mai deutlich entlastet. Laut dem ADAC war der Sprit spürbar günstiger als noch im April, der ja der teuerste Tankmonat aller Zeiten war. Die Monopolkommission und das IFO-Institut für Wirtschaftsforschung berichten außerdem, dass der Tankrabatt zumindest bei den Benzinsorten E5 und E10 vollständig weitergegeben wird. Die Nettozuwanderung nach Deutschland ist letztes Jahr deutlich gesunken, das meldet das Statistische Bundesamt. Rund 235.000 Menschen mehr sind eingereist als ausgewandert. Das sind 45% weniger als im Jahr davor. Als Hauptgrund nennen die Statistiker, dass deutlich weniger Menschen aus Syrien, Afghanistan und der Ukraine kommen. Für den Terroranschlag auf feiernde Menschen in Bielefeld ist ein 36-Jähriger zu lebenslanger Haft verurteilt worden. Das Düsseldorfer Oberlandesgericht sprach ihn wegen vierfachen versuchten Mordes schuldig, stellte die besondere Schwere der Schuld fest und ordnete Sicherungsverwahrung an. Thomas Brock berichtet.
4: Das Gericht verhängte damit die Höchststrafe und folgte dem Antrag der Bundesanwaltschaft. Die hält den Syrer wegen seiner radikal-islamischen Gesinnung weiter für gefährlich. Er hatte vor gut einem Jahr vor einer Bar in Bielefeld feiernde Menschen mit einem Messer angegriffen. Vier wurden lebensgefährlich verletzt. Der Täter soll bereits in Syrien jahrelang für die Terrormiliz IS tätig gewesen sein. 2023 kam er dann nach Deutschland.
3: Müssen Männer im Alter zwischen 18 und 45 bald doch eine Genehmigung einholen, wenn sie längere Zeit Deutschland verlassen wollen? Es geht dabei um mindestens 3 Monate Auslandsaufenthalt. Hintergrund: Im Wehrdienstgesetz ist dieser Passus beinhaltet, wurde aber von Verteidigungsminister Pistorius außer Kraft gesetzt. Laut Bericht von Fachleuten könnte er damit seine Kompetenzen überschritten haben.
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5: Im Moment.

0: in Dirlewang 20 Grad und leicht bewölkt. Augsburg, Bergheim 22 Grad. Schildberg ebenfalls 22 Grad. Der Abend zeigt sich in Augsburg, Nordschwaben und dem Allgäu freundlich bis leicht bewölkt, meist bleibt es trocken. In der Nacht kühlt es auf 9 bis 14 Grad ab. Örtlich bildet sich im Ostallgäu Nebel, während es in Augsburg-Stadt etwas milder ist. Morgen beginnt häufig freundlich, nachmittags werden 22 bis 25 Grad erreicht. Zum Abend ziehen erste Schauer und vereinzelt Gewitter auf.
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0: Bei uns immer die wichtigsten Verkehrsmeldungen zuerst. Vorsicht auf der A8 München Richtung Stuttgart zwischen Burgau und Günzburg. Dort liegen Reifenteile auf der Fahrbahn. Die neuesten Blitzer. In Königsbrunn auf der Fuggerstraße, in Kammeltal auf der Jettinger Straße sowie in Neuses auf der Konrad-Kopp-Straße. Besser unterwegs mit KI und unserer Community.
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0: Freak mal mit einer freundlichen Frage.
1: Ja.
0: Du kommst ja gerade aus dem Modegeschäft mit Abkürzungen, ne? Ja, da steckt genau. Ein H drin und ein M drin. Es gibt aber noch mehr Abkürzungen. Für was steht das T in T-Shirt?
1: T-Shirt. Tank.
0: Das Tanktop. T-Shirt, ja. Für was steht denn da das T?
2: Tragisch.
0: Tragisch?
2: Na, ja. Tragisch-Shirt. Ja, keine Ahnung.
0: Ach, Tragisch-Shirt. Damit zurück ins Fantasy-Sendestudio.
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2: Die aktuellen Wetterwerte. Augsburg 22 Grad und bedeckt. Kübach ebenfalls 22 Grad. Durach 21 Grad. Heute Abend gibt es bei uns einen freundlichen Mix aus Wolken und Auflockerungen. In der Nacht kühlt es auf 9 bis 14 Grad ab und meist bleibt es trocken. Nur im Ostallgäu kann sich am frühen Morgen stellenweise Nebel bilden. Morgen startet freundlich. Später wird es mit Sonne angenehm warm bei 22 bis 25 Grad. Zum Abend hin ziehen einzelne Schauer auf, örtlich auch mit Blitz und Donner. Am Mittwoch zeigt sich das Wetter deutlich wechselhafter und spürbar kühler, besonders Richtung Allgäu mit häufigeren Schauern.
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2: Bei uns immer die wichtigsten Verkehrsmeldungen zuerst. Vorsicht auf der A8 München Richtung Stuttgart, zwischen Zusmarshausen und Günzburg. Dort blockiert ein defekter LKW den Standstreifen und es liegen Reifenteile auf der Fahrbahn. Auf der A8 Stuttgart Richtung München, zwischen Günzburg und Burgau, befindet sich ein Reifen auf der Fahrbahn. Die neuesten Blitzer. In Königsbrunn auf der Fuggerstraße, in Kammeltal auf der Jettinger Straße sowie in Neuses auf der Konrad-Kopp-Straße. Jetzt noch genauer informiert mit KI-Unterstützung.
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0: bin leer, denn sie ist nicht da. Klar.
1: Ja, ja, wunderbar. Tolle Rede, Mann. Hör dich nicht mal sagen, dich lässt jeder ran. Und jetzt schau dich an, wo bist du hingekommen?
0: Ich sag's dir, sie ist weg und hat mich mitgenommen.
1: Jetzt ist sie weg.

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2: Ich bin Oliver Urbanke. Nach tagelangen Spekulationen über einen möglichen Wechsel an der Spitze der Bundesregierung haben Kanzler Merz und der als sein möglicher Nachfolger gehandelte NRW-Ministerpräsident Wüst ihren Zusammenhalt demonstriert. Bei einem Treffen im Sauerland wies Wüst die Wechselgerüchte erneut mit scharfen Worten zurück und sicherte Merz seine volle Unterstützung. Die Herausforderungen, vor denen Deutschland stehe, seien groß und Merz gehe sie als Kanzler entschlossen an. Autos ohne Fahrer gehören in einigen Teilen der Welt zum täglichen Bild und das könnte auch in Deutschland bald soweit sein. Der Fahrdienstvermittler Uber und das KI-Unternehmen Autobrains aus Israel starten ein Robotaxi-Programm in München. Es soll hier bald eine Fahrzeugflotte geben, in der Taxis ohne Fahrer auskommen. Die Fahrzeuge brauchen damit auch kein klassisches Cockpit, da kein Mensch eingreifen muss. Mit dem Vormarsch israelischer Bodentruppen im Libanon und möglichen neuen Angriffen eskaliert der Krieg im kleinen Mittelmeerland weiter. Israels Ministerpräsident Netanjahu kündigte neue Angriffe auf Ziele der Hisbollah an. Cindy Riechau berichtet.
3: Die Hisbollah hat derweil ihren Beschuss auf Nordisrael verstärkt. Immer wieder gibt es dort derzeit Luftalarm. Israelische Medien berichteten unter Berufung auf US-Regierungsvertreter derweil, Washington habe grünes Licht für neue Angriffe in den Vororten der libanesischen Hauptstadt gegeben. Ein Anwohner dort sagte, er halte es nicht mehr aus und machte die Hisbollah für die Situation verantwortlich. Die Gegend gilt als Hochburg der Miliz.
2: Wenn Kinder krank sind, bleiben in Bayern besonders selten die Väter zu Hause. Weniger als ein Viertel der Kinderkrankentage entfiel im vergangenen Jahr auf männliche Kassenmitglieder, wie das Wissenschaftliche Institut der AOK ermittelt hat. Das ist bundesweit der niedrigste Wert. Am häufigsten bleiben Väter kranker Kinder in Sachsen zu Hause.
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4: Momentan messen wir in Augsburg 21 Grad und trüb. Bonn-Stetten 22 Grad, dazu Sonthofen 20 Grad. Über Augsburg, Nordschwaben und dem Allgäu ist der Abend meist freundlich bis wolkig. In der Nacht bleibt es oft trocken. Stellenweise bildet sich Nebel bei 9 bis 14 Grad. Morgen beginnt freundlich, später zeigt sich verbreitet die Sonne und am Nachmittag wird es angenehm warm mit 22 bis 25 Grad. Zum Abend hin sind einzelne Schauer oder Gewitter möglich. Am Mittwoch mehr Wolken, zeitweise Regen und deutlich kühlere Temperaturen. Danach wieder freundlicheres Wetter.
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4: Bei uns immer die wichtigsten Verkehrsmeldungen zuerst. Auf der A8 München Richtung Stuttgart.

0: Stuttgart blockiert zwischen Burgau und Günzburg ein defekter LKW den Standstreifen. Außerdem liegen dort Reifenteile auf der Fahrbahn. Auf der A96 München Richtung Lindau ist zwischen Kreuz Memmingen und Aitrach ein defekter LKW liegen geblieben. Der Standstreifen ist ebenfalls blockiert. Die neuesten Blitzer auf der Fuggerstraße in Königsbrunn. Jetzt noch genauer informiert mit KI-Unterstützung.
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1: Gibt so einen alten Spruch, der heißt ja, du wirst das Rad nicht neu erfinden. Nee, das musst du auch gar nicht. Wiederholen statt neu erfinden. Der Text ist gut, aber du brauchst ihn halt anders formuliert. Sag zur KI, bitte umformulieren, gleiche Aussage, neuer Stil. Zack, bumm, ist es schon fertig. Die KI liefert dir neue Varianten und zwar so viele du willst. Wie aus einer Popcornmaschine. Recycling war noch nie so smooth.
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2: Im Moment in Augsburg. Spickelherrenbach, 21 Grad und bedeckt. Petersdorf, ebenfalls 21 Grad. Kaufbeuren, 18 Grad. Der Abend ist meist freundlich bis leicht bewölkt. Dazu bleibt es trocken und es weht nur wenig Wind. In der Nacht sinken die Temperaturen auf 9 bis 14 Grad. Örtlich kann sich im Ostallgäu Nebel bilden. Morgen startet freundlich, später wird es angenehm warm mit 22 bis 25 Grad. Am Abend ziehen einzelne Schauer auf.
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2: Bei uns immer die wichtigsten Verkehrsmeldungen zuerst. Auf der A96 München Richtung Lindau blockiert zwischen Kreuz Memmingen und Aitrach ein defekter LKW den Standstreifen. Uns liegt nur ein Blitzer vor. In Königsbrunn auf der Fuggerstraße. Jetzt noch genauer informiert mit KI-Unterstützung.
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2: Ich bin Oliver Urbanke. Kommt die BAföG-Erhöhung oder kommt sie nicht? Das Thema hatte in den letzten Tagen für Streit in den Regierungsfraktionen gesorgt. Eine feste Zusage gibt die Bundesregierung gerade nicht. Die BAföG-Reform stehe unter einem Finanzierungsvorbehalt, so Regierungssprecher Cornelius. Die Gespräche über das Thema würden andauern. Zuletzt hatte Forschungsministerin Bär die Reform in Frage gestellt und dadurch für Empörung bei der SPD gesorgt. Die Zahl der Menschen, die in Deutschland Schutz beantragen, ist im Mai weiter gesunken. Wie das Bundesinnenministerium mitgeteilt hat, wurden beim Bundesamt für Migration und Flüchtlinge im vergangenen Monat gut 5.560 Anträge gestellt, so wenig wie seit 2020 nicht mehr. Im Vergleich zum Vorjahresmonat ging die Zahl der Erstanträge um rund 30% zurück. Das Kind ist krank, aber wer bleibt zu Hause? In den meisten Fällen die Mutter, wie eine Auswertung der AOK zeigt. Demnach haben letztes Jahr fast 3/4 der Kinder Krankheitstage Frauen genommen. Am seltensten haben die Väter in Bayern das kranke Kind betreut, am häufigsten in Sachsen. AOK-Chefin Reimann spricht von einer ungleichen Verteilung der Care-Arbeit. Deutschlands Fußballnationalmannschaft hat sich mit einem knappen Sieg von den Fans zur WM verabschiedet. In einem lockeren Trainingsspiel über 2x25 Minuten vor rund 800 Zuschauenden setzte sich die DFB-Auswahl gegen Finnland mit 1:0 durch. Einer der auffälligsten DFB-Spieler im Freundschaftsspiel gestern war Dennis Undav. Der Stürmer vom VfB Stuttgart hat seinen Vertrag bei den Stuttgartern vorzeitig bis 2029 verlängert.
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3: Derzeit in Augsburg, Hauenstätten 20 Grad und bedeckt. Stadtbergen 20 Grad, Kempten am Rathaus 19 Grad. Heute Abend gibt es in der Region einen Mix aus Wolken und Auflockerungen. In der Nacht bleibt es meist trocken bei 9 bis 14 Grad. Stellenweise bildet sich Nebel, vor allem im Ostallgäu und in den Tallagen. Morgen beginnt freundlich, später wird es warm mit 22 bis 25 Grad. Am Abend sind einzelne Schauer und im Oberallgäu auch Gewitter möglich. Am Mittwoch wird es wechselhafter und spürbar frischer. Am Donnerstag wieder etwas freundlicher.
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3: Bei uns immer die wichtigsten Verkehrsmeldungen zuerst. A96 München Richtung Lindau zwischen Kreuz Memmingen und Aitrach blockiert ein defekter LKW den Standstreifen. Die neuesten Blitzer auf der Wertachstraße in Bobingen und der Fuggerstraße in Königsbrunn. Gute Fahrt, dank KI und unserer Community.
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1: Habt ihr schon mal im Wald gebadet? Und ich meine jetzt nicht in einem Waldsee, sondern was ich meine ist diese alte japanische Weisheit, sein Energielevel durch Waldbaden, also einfach im Wald sein, aufzuladen. Ist wissenschaftlich erwiesen, also jetzt kein Quatsch, dass im Wald sein richtig gut für uns ist. Studien belegen, dass Farben, die Luft und die Energie der Bäume und Stoffe, die die Bäume abgeben, unsere Stresshormone so richtig reduzieren. Noch mehr übrigens, wenn ihr barfuß durchwatschelt. Also ab in Wald zum Baden.
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1: Lass die Finger von Emanuela.

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1: Augsburg 18 Grad und bedeckt. Hollenbach ebenfalls 18 Grad. Marktrettenbach 16 Grad. Der Abend ist noch freundlich bis leicht bewölkt. In der Nacht kühlt es auf 9 bis 14 Grad ab und örtlich bildet sich im Ostallgäu Nebel. Morgen geht es mit freundlichen Abschnitten weiter. Am Nachmittag wird es angenehm warm mit 22 bis 25 Grad. Zum Abend sind einzelne Schauer oder Gewitter möglich, besonders am Alpenrand und im Oberallgäu. Am Mittwoch mehr Wolken, zeitweise Regen und deutlich kühlere Temperaturen. Insgesamt bleibt es in Augsburg, Nordschwaben und dem Allgäu leicht unbeständig.
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1: Bei uns immer die wichtigsten Verkehrsmeldungen zuerst. Auf der A96 München Richtung Lindau blockiert zwischen Kreuz Memmingen und Aitrach ein defekter LKW den Standstreifen. Geschwindigkeitsmessungen wurden uns aktuell keine gemeldet. Gute Fahrt, dank KI und unserer Community.
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2: Ich bin Moritz Einzel. Der Tankrabatt scheint inzwischen zu wirken. Tanken hat im Mai deutlich weniger gekostet als noch im April. Laut ADAC kostete ein Liter Super E10 im Schnitt rund 13 Cent weniger. Diesel war sogar etwa 27 Cent günstiger. Zoe Tassovali berichtet.
3: Nach dem eher holprigen Start kommt die Steuersenkung inzwischen wohl komplett bei den Autofahrern an. Das zeigen Auswertungen des IFO-Instituts und der Monopolkommission. Vor allem bei Benzin lässt sich die Entlastung inzwischen klar an den Preisen ablesen. Geholfen haben dabei auch die zuletzt niedrigeren Rohölpreise.
2: Die verurteilte Rechtsextremistin Liebig soll von Tschechien nach Deutschland ausgeliefert werden. Das hat das Landgericht im tschechischen Pilsen angeordnet. Liebig war Anfang April in Tschechien verhaftet worden. Sie war aus Deutschland geflohen, um einer Haftstrafe in Chemnitz zu entgehen. Liebig war letzten Sommer zu 18 Monaten Haft verurteilt worden, unter anderem wegen Volksverhetzung. Regelmäßig starke Schmerzen und verminderte Fruchtbarkeit. Immer mehr Frauen erhalten in Bayern die Diagnose Endometriose. Innerhalb von 20 Jahren hat sich die Zahl der Diagnosen auf fast 83.000 Fälle mehr als verdoppelt. Endometriose ist eine Erkrankung, bei der sich gebärmutterähnliches Gewebe im Bauchraum ansiedelt. Experten gehen von einer hohen Dunkelziffer aus, da die Schmerzen oft fälschlicherweise für Regelschmerzen gehalten werden. Am Fellhorn soll ein neuer Sessellift entstehen. Dagegen haben heute Naturschützer vom LBV protestiert. Sie sehen bedrohte Tierarten wie das Birkhuhn in Gefahr. Bereits Ende März hat der LBV einen Eilantrag dagegen eingereicht. Die Vogelschützer werfen der Fellhornbahn vor, mit dem Bau der Gerichtsentscheidung zuvorkommen zu wollen. Ein Urteil wird in den kommenden Tagen erwartet.
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4: Derzeit in Augsburg stark bewölkt bei 16 Grad. Affing 16 Grad. Lauben 16 Grad. Am Abend ziehen lockere Wolkenfelder durch. Oft gibt es auch klare Abschnitte und nur wenig Wind. In der Nacht gehen die Temperaturen auf 9 bis 14 Grad zurück. Im Ostallgäu kann sich örtlich Nebel bilden. Morgen beginnt der Tag meist freundlich. Später wird es warm mit 23 bis 25 Grad. Zum Abend hin sind einzelne Schauer oder kurze Gewitter möglich. Am Mittwoch wird es wechselhafter und spürbar frischer. Am Donnerstag gibt es wieder freundliche Abschnitte. Insgesamt bleibt das Wetter in Augsburg, Nordschwaben und dem Allgäu recht stabil.
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4: Auf der A96 München Richtung Lindau blockiert zwischen Kreuzmemmingen und Aitrach ein defekter LKW den Standstreifen. Im Sendegebiet sind aktuell keine Blitzer oder Abstandsmessungen gemeldet.
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1: Pinguine pupsen sich nicht gegenseitig an. Das ist auch mal wichtig zu wissen. Pinguine leben ja dicht gedrängt. Das haben wir alle schon mal im Fernsehen gesehen oder vielleicht im Zoo. Und trotzdem stinkt es in der Kolonie weniger, als man denkt. Ihr Kot wird nämlich mit hohem Druck seitlich weggeschossen. Teilweise bis zu 40 Zentimeter weit. Kurz überlegen, das ist 1,5 mal so lang wie ein Lineal. Und so bleibt das Nest sauber und keiner kriegt was ab.
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1: Derzeit in Augsburg 15 Grad und bedeckt. Velden 17 Grad. Westerheim ebenfalls 15 Grad. Der späte Abend ist in Augsburg, Nordschwaben und dem Allgäu freundlich bis leicht bewölkt. In der Nacht ziehen mehr Wolken auf und es bleibt meist trocken bei 10 bis 14 Grad. Morgen beginnt der Dienstag oft noch grau. Später lockert es auf und am Nachmittag wird es warm mit 23 bis 25 Grad. Zum Abend sind einzelne Schauer oder Gewitter möglich, vor allem rund um Augsburg, Landsberg und Richtung Allgäu. Am Mittwoch bleibt es wechselhaft mit Sonne, dichteren Wolken und regionalen Schauern, im Allgäu auch etwas häufiger.
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1: Bei uns immer die wichtigsten Verkehrsmeldungen zuerst. Vorsicht auf der A7 Ulm Richtung Füssenreute und in Gegenrichtung. Zwischen Bad Grönenbach und Dietmannsried befinden sich Füchse auf der Fahrbahn. Auf der B2 Donauwörth Richtung Augsburg ist zwischen Meitingen Nord und Bieberbach nach einem Unfall der Standstreifen blockiert und der rechte Fahrstreifen gesperrt. Im Moment gibt es keine Geschwindigkeitskontrollen. Kommt's gut an, dank KI und unserer Community.
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2: Ich bin Moritz Einzel. Sogenannte Return Hubs, also Abschiebezentren in Nicht-EU-Staaten, dafür macht sich Bundesinnenminister Dobrindt schon länger stark. Die EU macht den Weg für solche Rückkehrzentren jetzt frei. Entsprechend haben sich Vertreter des Europaparlaments und der Regierungen der Mitgliedsländer geeinigt. Wo solche Zentren außerhalb der EU entstehen können, ist noch unklar. Die Lage in Nahost bleibt weiter unübersichtlich. US-Präsident Trump hat gesagt, die Verhandlungen mit dem Iran über ein mögliches Rahmenabkommen gehen weiter. In schnellem Tempo würden die Gespräche fortgeführt. Ein iranischer Medienbericht hatte zuvor nahegelegt, dass Teheran die Gespräche abbricht. Knackpunkt seien die israelischen Angriffe auf die Hisbollah-Miliz im Libanon. Im Streit um die geplante BAföG-Reform macht die SPD jetzt Druck. Fraktionsvize Esdar wirft dem Kanzleramt vor, junge Menschen unnötig zu verunsichern. Zoe Tassovali berichtet.
3: Die Reform ist längst vereinbart und auch finanziert, sagt SPD-Fraktionsvize Esdar. Wer den Kompromiss jetzt wieder in Frage stelle, verschiebe kurz vor dem Ziel die Ziellinie. Auslöser der Debatte sind unter anderem Aussagen von Regierungssprecher Cornelius. Er hatte darauf verwiesen, dass alle Vorhaben im Koalitionsvertrag unter Finanzierungsvorbehalt stehen. Auch Forschungsministerin Bär und Unionsfraktionschef Spahn hatten zuletzt Zweifel an der Umsetzung der BAföG-Reform geäußert.
2: Die Würzburger Kickers haben nach 4 Jahren die Rückkehr in den Profifußball geschafft und die Relegation gegen Lok Leipzig gewonnen. Die Unterfranken gewannen am Abend das Rückspiel vor heimischem Publikum mit 2:1 und machten damit den Aufstieg in die dritte Liga perfekt. Das Hinspiel in Leipzig hatte Würzburg mit 1:0 gewonnen. Lok Leipzig hatte bereits vor einem Jahr trotz Regionalligameisterschaft den Aufstieg in der Relegation verpasst.
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4: Im Moment in Sielenbach 16 Grad und trüb. Augsburg 12 Grad und trüb. Kamlach 15 Grad und bedeckt. Über Augsburg, Nordschwaben und dem Allgäu zeigt sich am späten Abend meist ein Mix aus Wolken und einzelnen Auflockerungen. In der Nacht bleibt es überwiegend trocken bei 9 bis 14 Grad. Im Ostallgäu kann sich örtlich Nebel bilden. Morgen startet bei uns noch oft freundlich. Am Nachmittag wird es mit 23 bis 25 Grad warm. Zum Abend hin sind einzelne Schauer oder auch mal ein Gewitter möglich. Am Mittwoch bleibt es wechselhaft, mit Sonne, dichteren Wolken und vor allem Richtung Allgäu einzelnen Schauern. Insgesamt aber ohne großen Temperatursturz.
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4: Bei uns immer die wichtigsten Verkehrsmeldungen zuerst. Ruhiger und störungsfreier Verkehr im Sendegebiet. Es liegen keine Blitzer oder Abstandsmeldungen vor. Gute Fahrt. Dank KI und unserer Community.
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0: Brinkmann mit einer freundlichen Frage. Aus welchem in Deutschland frei verfügbaren Element werden Eiswürfel hergestellt?
1: Mineralien, chemische Stoffe.
0: Ja, aber was für welche denn?
2: Chlor.
0: Aus Chlor?
2: Ja.
0: Also Eiswürfel werden aus Chlor gemacht und sonst nichts?
2: Glaub schon.
0: Aus welchem in Deutschland frei verfügbaren Element werden Eiswürfel hergestellt?
3: Kohlendioxid, oder?
0: Kohlendioxid, warum?
3: Weil das Stoff bindet.
0: Okay, und ansonsten?
3: Sonst würde der Eiswürfel auseinanderfallen.
0: Ich habe zurück ins Fantasy Sendestudio.
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1: Derzeit in Augsburg, Göggingen 14 Grad und stark bewölkt. Dasing 14 Grad, Pfaffenhausen ebenfalls 14 Grad. Der späte Abend zeigt sich meist freundlich bis locker bewölkt. In der Nacht ziehen mehr Wolken auf, es bleibt aber überwiegend trocken und die Temperaturen liegen zwischen 9 und 14 Grad. Morgen beginnt freundlich, später wird es richtig warm mit viel Sonne und 24 bis 25 Grad. Zum Abend sind einzelne Schauer oder kurze Gewitter möglich, vor allem rund um Augsburg und Richtung Allgäu. Am Mittwoch und Donnerstag bleibt es wechselhaft mit Sonne, dichteren Wolken und regionalen Schauern. Im Ostallgäu kann es in der Früh örtlich neblig werden, während es in Augsburg-Stadt nachts etwas milder ist.
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1: Derzeit gibt es keine Verkehrsbehinderungen. Ihr habt freie Fahrt. Im Sendegebiet sind aktuell keine Blitzer oder Abstandsmessungen gemeldet. Besser unterwegs mit KI und unserer Community.
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0: Führung hat mitgeteilt, die Gespräche seien unterbrochen, und zwar wegen Israels militärischen Vorgehens gegen die Hisbollah-Miliz im Libanon. US-Präsident Trump sagte dagegen, die Gespräche gingen zügig weiter und die Kämpfe zwischen Israel und der Hisbollah würden eingedämmt. Das Kind ist krank und wer bleibt zu Hause? In den meisten Fällen die Mutter, wie eine Auswertung der AOK zeigt. Demnach haben letztes Jahr fast 3/4 der Kinderkrankentage Frauen genommen. Am seltensten haben die Väter in Bayern das kranke Kind betreut, am häufigsten in Sachsen. In den Playoffs der Basketball-Bundesliga hat der FC Bayern noch sein zweites Halbfinalspiel gegen Bonn gewonnen mit 91-69. Zuvor hatte Bamberg Spiel 2 in Berlin mit 71-85 verloren. Und die Fußballer der Würzburger Kickers steigen in die dritte Liga auf. Nach einem 1-0 Auswärtssieg im Hinspiel gewann das Team aus der Regionalliga Bayern auch das Relegationsrückspiel zu Hause gegen Lok Leipzig mit 2-1.
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2: Momentan messen wir in Augsburg 12 Grad und bedeckt. Friedberg 12 Grad, dazu Erkheim 12 Grad. Mehr Wolken ziehen bei uns auf. In der Nacht bleibt es meist trocken und die Temperaturen sinken auf 9 bis 14 Grad. Morgen startet freundlich mit Sonne und bis zum Nachmittag gibt es warme 23 bis 25 Grad. Später sind einzelne Schauer oder kurze Gewitter möglich. Am Mittwoch wird es wechselhaft mit Sonne, Wolken und gelegentlichen Schauern. Am Donnerstag bleibt es eher grau, aber meist nur leicht unbeständig.
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2: Im Moment keine Staus oder Verkehrsbehinderungen. Meldungen über Blitzer oder Abstandsmessungen liegen uns derzeit nicht vor.
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1: Im Moment in Augsburg-Inningen 12 Grad und stark bewölkt. Langeringen ebenfalls 12 Grad. Havangen 12 Grad. In dieser Nacht bleibt es bei uns locker bis dicht bewölkt und trocken. Die Temperaturen sinken auf 9 bis 14 Grad. Morgen gibt es Sonne, Wolken und Richtung Alpen einzelne Schauer oder Gewitter. Dazu 15 bis 19 Grad. Am Donnerstag überwiegen Wolken mit Regen. Zum Freitag hin wird es wieder freundlicher.
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1: Bei uns immer die wichtigsten Verkehrsmeldungen zuerst. Vorsicht auf der A7 Ulm Richtung Füssenreute. An der Einfahrt Nersingen liegen Reifenteile auf der Fahrbahn. Im Moment gibt es keine Geschwindigkeitskontrollen. Kommt gut an, dank KI und unserer Community.
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1: Ich bin Moritz Einzel. Mit der Bahn pünktlich ans Ziel zu kommen, gelingt bekanntlich oft auch mal nicht. Im Mai hat sich die Pünktlichkeit der Fernzüge auf niedrigem Niveau stabilisiert. Nach internen Unternehmensdaten, die der Süddeutschen Zeitung vorliegen, erreichten 61,3% der ICE- und Intercity-Züge ihr Ziel pünktlich. Damit lag die Quote zwar unter den Werten der beiden Vormonate, blieb aber oberhalb der Marke von 60%. Und diese Schwelle war gerade letztes Jahr mehrfach unterschritten worden. Kommt die BAföG-Erhöhung nun oder kommt sie nicht? Das Thema hatte ja in den letzten Tagen für Streit in den Regierungsfraktionen gesorgt. Die BAföG-Reform stehe unter einem Finanzierungsvorbehalt, sagte jetzt Regierungssprecher Cornelius. Zuletzt hatte Forschungsministerin Bär

0: seit dem Corona-Jahr 2020 nicht mehr. Bundesinnenminister Dobrindt sieht darin einen Erfolg der aktuellen Flüchtlingspolitik. Zoe Tassovali berichtet.
1: Die Entwicklung zeichnet sich schon länger ab. Bereits im April wurden deutlich weniger Asylanträge gestellt als ein Jahr zuvor. Ganz unumstritten ist die aktuelle Bewertung aber nicht. Migrationsforscher verweisen darauf, dass der Rückgang auch mit der Lage in wichtigen Herkunfts- und Transitländern zusammenhängen könnte, etwa in Syrien, dem Iran oder der Türkei. Dobrindt hält dagegen und spricht von einer fortgesetzten Migrationswende.
0: Sportikone Serena Williams hat rund 4 Jahre nach ihrem Rücktritt ihr Comeback im Profitennis angekündigt. Die 23-malige Grand-Slam-Siegerin aus den USA erhält für das WTA-Turnier nächste Woche in London eine Wildcard und tritt im Doppel an. Serena Williams ist mittlerweile 44 Jahre alt.
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3: Augsburg Innenstadt, 13 Grad und bedeckt. Fischach ebenfalls 13 Grad. Ettringen 13 Grad. In der Nacht ist es meist locker bis stärker bewölkt. Im Ostallgäu kann sich örtlich Nebel bilden. Die Temperaturen sinken auf 9 bis 14 Grad. Am Dienstag zeigt sich zunächst die Sonne. Ab Mittag sind einzelne Schauer und Gewitter möglich. Nachts bleibt es in Augsburg-Stadt etwas milder. Morgen bleibt es wechselhaft mit Sonne, Wolken und regional erneut Schauern oder Gewittern bei 16 bis 19 Grad. Am Donnerstag eher grau und zeitweise nass. Zum Freitag hin wieder freundlicheres Wetter in Augsburg, Nordschwaben und dem Allgäu.
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3: Es liegen uns keine Verkehrsstörungen vor. Auch Blitzer oder Abstandsmeldungen sind momentan nicht gemeldet.
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1: Im Moment in Augsburg. Göggingen 12 Grad und bedeckt. Mehring 13 Grad und viele Wolken. Dazu Immenstadt 11 Grad. In der Nacht ist es meist locker bis dicht bewölkt. Im Ostallgäu halten sich örtlich Nebelfelder. Und die Temperaturen sinken auf 9 bis 14 Grad. Am Dienstag beginnt der Tag freundlich. Ab Mittag gibt es einzelne Schauer und örtlich auch Gewitter. Morgen bleibt es wechselhaft mit Sonne, Wolken und einzelnen Schauern oder Gewittern. Dazu spürbar frischer bei 16 bis 19 Grad.
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1: Es liegen keine Verkehrsstörungen und keine Blitzer vor.
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1: 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Ich bin Moritz Einzel. Die Europäische Union verschärft weiter ihre Migrationspolitik. Vertreter von Europaparlament und Mitgliedstaaten haben beschlossen, sogenannte Rückkehrzentren in Drittstaaten zu ermöglichen. Dadurch soll es mehr Abschiebungen geben. In diese Zentren außerhalb der EU sollen abgelehnte Asylbewerber kommen, die nicht in ihre Herkunftsländer zurückgebracht werden können. Der Nahe Osten bleibt ein Pulverfass. Im Kampf zwischen Israel und der Hisbollah-Miliz im Libanon haben die Zeichen zuletzt auf Eskalation gestanden. Entwicklungsministerin Alabali Radovan musste sogar eine Reise nach Beirut abbrechen. Im ZDF sagte die SPD-Politikerin:
2: Ich bedauere das sehr, aber die Sicherheitslage hat sich während des Fluges kurz vor Landeanflug so weit zugespitzt, dass das Verteidigungsministerium beschlossen hat, dass wir nicht in Beirut landen können, dass wir abdrehen müssen und in Zypern zwischenlanden müssen.
1: Alabali Radovan forderte